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0: We Found Love, Rihanna und Calvin Harris hier um kurz vor sechs bei der Antenne. Mit mir Ella Dümig am Mikrofon. Einen wunderschönen guten Morgen. Ja, wir starten jetzt schon mit Temperaturen rein. Da kann man sich definitiv nicht beschweren. 13 Grad aktuell in Lambrecht. In Weingarten sind es 14 sogar. Und in Kandel, da messen wir 13 Grad auch.
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2: Ich bin Katrin Müller. Nach der mutmaßlichen Amokfahrt in der Leipziger Innenstadt soll der Fahrer des Autos heute einem Haftrichter vorgeführt werden. Bei der Tat starben eine 63-jährige Frau und ein 77-jähriger Mann. Es gibt viele Verletzte. Drei Menschen wurden schwer verletzt.
3: Am frühen Abend schießt plötzlich ein weißes Auto durch eine Fußgängerzone auf den Marktplatz. Viele Menschen werden angefahren. Rettungskräfte kümmern sich schnell um etliche Verletzte. Als die Polizei eintrifft, sitzt der Fahrer noch im Wagen. Der 33-jährige Deutsche lässt sich widerstandslos festnehmen. Nach bisherigen Erkenntnissen gehen die Ermittler nicht von einem politischen oder religiösen Tatmotiv aus. Die Staatsanwaltschaft spricht von einer Amoktat eines Einzelnen. Es gebe keinerlei Anhaltspunkte für eine andere Lesart. Sie ermittelt nun unter anderem wegen Mordes. Ursula Winkler, Nachrichtenredaktion.
2: Vor dem für Russland besonders wichtigen Tag des Sieges am Samstag hat nach Moskau überraschend auch Kiew eine eigene Waffenruhe angekündigt. Sie soll bereits in der kommenden Nacht beginnen, wie der ukrainische Präsident Volodymyr Selenskyj mitteilte. Sollte sich die russische Seite nicht ebenso daran halten, werde Kiew spiegelbildlich reagieren, sagte er. Zuvor hatte Russland eine Feuerpause für Freitag und Samstag angekündigt. Erstmals seit Beginn der Waffenruhe im Iran-Krieg vor knapp 4 Wochen haben sich die Spannungen am Persischen Golf wieder deutlich zugespitzt. Die Vereinigten Arabischen Emirate meldeten, dass nach einem iranischen Drohnenangriff in einem Industriegebiet in einer Hafenstadt ein Großbrand ausgebrochen ist. US-Präsident Trump betont, dass die USA militärisch gut aufgestellt sind.
4: Der Iran versteht die Angriffe auf die Ölanlagen in den Vereinigten Arabischen Emiraten als Vergeltung für die Präsenz von US-Kriegsschiffen in der Straße von Hormuz. Die USA berichten im Gegenzug, mehrere iranische Schnellboote zerstört zu haben, mit der Begründung, der Iran habe die Schiffe unbeteiligter Nationen angegriffen, darunter ein Frachtschiff aus Südkorea. Trump drohte dem Iran mit völliger Vernichtung für den Fall, dass US-Schiffe angegriffen werden. Ansonsten laufe im Iran alles wie am Schnürchen, postete Trump. Aus den USA, Tina Eck.
2: Bundesverkehrsminister Patrick Schnieder hält den Tankrabatt für sinnvoll und schließt eine Verlängerung nicht grundsätzlich aus. Der Tankrabatt sei eine richtige Entscheidung, sagte er dem Redaktionsnetzwerk Deutschland. Seit 1. Mai gilt für 2 Monate eine Steuersenkung für Benzin und Diesel von knapp 17 Cent pro Liter.
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5: Mit Maja Wendland einen schönen Dienstag. In Landau und ganz Rheinland-Pfalz wurde 2025 weniger Wein produziert als im Vorjahr. Insgesamt wurde laut Statistischem Landesamt etwa 8% weniger Wein als im Jahr 2024 verzeichnet. Ursache dafür waren vor allem starke Regenfälle im September. Diese haben auf vielen Weinbergen zu Ernteverlusten geführt. In Speyer hat sich am Freitag ein tödlicher Verkehrsunfall ereignet. Eine 81-jährige Radfahrerin ist von einem abbiegenden LKW erfasst worden und später im Krankenhaus an ihren Verletzungen gestorben. Die Industriestraße ist zeitweise voll gesperrt gewesen. Es wurde ein Gutachter zur Klärung des Unfallhergangs beauftragt. Die Ermittlungen dauern weiter an.
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0: Heute eher Wolken als Sonne am Himmel. Der Tagesverlauf zeigt jetzt gerade, wenn die Sonne langsam aber sicher aufgeht, zeigt sie sich noch dann Richtung Nachmittag. Mittag wird es ungemütlicher, auch mit zeitweise immer wieder leichtem Regen.
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0: Ich habe noch keine Meldungen für euch. Die Straßen schlafen noch, wir schlafen noch, alle schlafen noch. Ich wünsche euch aber noch eine gute und sichere Fahrt.
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0: Ja, wir wissen es hier bei uns im Antennenland ist immer wieder Baustelle da, das wird da saniert. Und auch in Speyer wird ein großes Monument, das wir alle wirklich kennen, ja seit ein paar paar Monatchen oder anderthalb Jahren schon saniert und da wurden ein paar verrückte Funde getätigt.

0: Er ist die größte erhaltene romanische Kirche auf der ganzen Welt. Nicht nur bekannt zwischen Neustadt und Landau, nein, sogar weit darüber hinaus. Natürlich ist hier die Rede vom Speyerer Dom. Seit 1,5 Jahren wird dann nicht nur ordentlich restauriert, es wird sogar auf Schatzsuche gegangen. Aber was ist denn da genau aufgetaucht? Hedwig Drabig ist Dombaumeisterin.
1: Wir haben einen richtigen Glückshund, und zwar haben wir über das Archiv Bruchstücke von Steinen gefunden, die das Archiv jetzt nicht zuordnen konnte und die sich jetzt als Finger entpuppt haben von einer der Figuren am Ölberg. Das heißt, wir müssen diese beispielsweise nicht so rekonstruieren, wie wir es angedacht haben, weil die sich jetzt auf wundersame Weise gefunden haben.
0: Ist ja dann auch irgendwie Win-Win. Aber war das das Einzige, was noch gesucht wurde, oder gibt's da mehr?
1: Genau, ich habe schon nachgefragt. Wir suchen noch nach einem Kopf und noch nach 10. Also wer das hört oder Körperteile noch entbehren kann für unseren Ölberg, der ist herzlich willkommen.
0: Also ich habe jetzt leider keinen Steinkopf einfach hier rumliegen. Kann ich trotzdem irgendwie unterstützen bei der Sanierung?
1: Also wir haben ein Projekt, was südlich des Domes stattfindet in diesem Jahr. Und zwar ist das unser Ölberg. Und hier sucht der Domer Verein immer noch nach Spendern für unsere Felsenlandschaft und für die Sanierung des Ölbergs. Wir haben Figurenpatenschaften ausgeschrieben, die mit Glück jetzt alle vergeben worden sind, aber unsere teils sehr, sehr wichtigen Bereiche, wie eben diese Felsenlandschaft, die noch älteren Datums ist, die sucht natürlich immer wieder noch Spender. Also da ist jeder Euro willkommen.
0: Aha, also wir können ein Teil davon sein, dass die Sanierung des Doms noch schneller geht und dann auch hoffentlich zum 1000-jährigen Jubiläum 2030 fertig sein kann.

0: Owl City und Carly Rae Jepsen, Good Time um 6.19 Uhr. Klock Klock mit Adoya. Gibt's gleich hier bei uns.
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1: Mit Maja Wendland einen schönen Dienstag. In Landau, Neustadt und ganz Rheinland-Pfalz ist im Jahr 2025 weniger Wein produziert worden als im Vorjahr. Die Betriebe und Kellereien haben laut Statistischem Landesamt insgesamt rund 5 Millionen Hektoliter Wein und Most erzeugt. Das sind etwa 8% weniger als 2024 gewesen. Der Rückgang ist vor allem durch starke Regenfälle im September entstanden. Diese haben in vielen Weinbergen zu Ernteverlust geführt. Der größte Teil der Erzeugung ist Weißwein gewesen. Insgesamt hat der Qualitätswein den größten Anteil ausgemacht. In Speyer hat sich am Freitag ein schwerer Verkehrsunfall zwischen einem LKW und einer Radfahrerin ereignet. Eine 81-jährige Frau ist laut Polizeipräsidium Rheinpfalz von einem abbiegenden LKW erfasst und schwer verletzt worden. Sie ist mit einem Rettungshubschrauber in eine Klinik gebracht worden, wo sie später an ihren Verletzungen gestorben ist. Der Unfall hat sich in der Industriestraße zugetragen, die zeitweise voll gesperrt wurde. Die Staatsanwaltschaft Frankenthal hat einen Gutachter zur Klärung des Unfallhergangs beauftragt, der mit Ermittlungen dauern weiter an. In der Nacht vom Mittwoch auf Donnerstag hat es in Wörth mehrere Autoaufbrüche gegeben. Laut Polizeidirektion Landau haben unbekannte Täter aus insgesamt 19 Fahrzeugen Wertgegenstände gestohlen, vor allem in Wohngebieten rund um die Sportanlage. Dabei ist ein Schaden von mehreren tausend Euro entstanden. Die Polizei prüft, ob die Taten zusammenhängen. In Deidesheim bei Neustadt hat es am Sonntagmorgen einen Küchenbrand in einem Einfamilienhaus gegeben. Die Feuerwehr hat das Feuer schnell gelöscht. Ursache ist ein technischer Defekt am Herd gewesen. Verletzt wurde niemand, da die Bewohner im Urlaub gewesen sind. Es ist ein Schaden von rund 60.000 Euro entstanden. Das Haus ist derzeit nur teilweise bewohnbar.
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2: Es bleibt heute den ganzen Tag über sehr bewölkt. Die Sonne kommt eigentlich gar nicht raus. Dafür wird es auch noch Richtung Mittag, Nachmittag ziemlich ungemütlich, nass. Also den Regenschirm definitiv einpacken heute. Die Temperaturen trotzdem angenehm um die 19 Grad Maxi-Werte.
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2: Ich habe keinerlei Meldungen für euch. Habt ihr aber was für mich? Staus, Blitzer oder Gefahrenmeldungen? Klingelt super gerne durch. Schickt eine WhatsApp an die 06341 94 8 94 8. Gute Fahrt.
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2: Und auch mit mir Ella Dümig, jetzt mit Namika, Lieblingsmensch. Danach Michael Schulte, Estes, Half of My Heart. Und noch ein Throwback-Banger ist auch dabei.

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1: 5. Mai 2004. Ozone sind mit Dragostea Din Tei neu in den Charts. Was für die deutsche Sprache Schiller oder Goethe sind, ist für die rumänische Sprache der Dichter Mihai Eminescu. Durch ihn und seine Werke entwickelt sich im Laufe des 19. Jahrhunderts eine rumänische Hochsprache, die den Grundstein legt für das heutige Rumänisch. Viele Sprachbilder, die er in seinen Gedichten benutzt hat, sind in die rumänische Sprache eingegangen und werden ganz alltäglich umgangssprachlich benutzt. Bis heute. Eines dieser berühmten Sprachbilder ist die Liebe von der Linde. Das steht für eine tiefe, wahre, starke und echte Liebe. Die Liebe des Lebens, sozusagen. Auf Rumänisch heißt das Dragostea Din Tei. Dieses Bild hat Mihai Eminescu so oft verwendet, dass er sogar mit einem Lindenblatt auf dem 500er-Schein der rumänischen Währung abgebildet ist. Die Partypopper von Ozone stellen sich also mit ihrem Song über die Lindenliebe, ob man das jetzt musikalisch glauben mag oder nicht, in die Tradition des größten rumänischen Dichters und landen damit einen der größten Hits der

0: Level 42 Lessons in Love um 6.48 Uhr. Gleich gibt's ein bisschen was von den Nachbarn Franzosen. Luan mit Avenir.
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0: Max Ailes mit Wherever You Go um kurz vor sieben bei der Antenne. Ich bin Ella Dümig für euch am Mikro. In Bad Dürkheim aktuell messen wir 13 Grad, in Zeiskamp genauso viel und bei euch in Frankweiler, da messen wir aktuell 12 Grad.
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2: Ich bin Katrin Müller. Nach der mutmaßlichen Amokfahrt in Leipzig mit 2 Todesopfern und 3 Schwerverletzten soll der Fahrer des Autos heute einem Haftrichter vorgeführt werden. Der 33-jährige deutsche Staatsbürger war am Abend unmittelbar nach der Tat festgenommen worden. Die Polizei geht nach bisherigen Erkenntnissen nicht von einem politischen oder religiösen Motiv des Täters aus. Sachsens Innenminister Armin Schuster zufolge handelt es sich bei dem festgenommenen Fahrer aller Wahrscheinlichkeit nach um einen Einzeltäter, einen Amoktäter. Während viele die Sinnhaftigkeit und einen wirklichen Spareffekt des Tankrabatts für Autofahrer bezweifeln, hat Bundesverkehrsminister Patrick Schnieder die Maßnahme verteidigt und schließt auch eine Verlängerung nicht aus. Tanken müsse für alle bezahlbar bleiben, sagte Schnieder dem Redaktionsnetzwerk Deutschland.
3: Viele können schlichtweg nicht auf das Auto verzichten. Das gilt für Berufspendler, Fahrdienste, aber auch Teile der Wirtschaft wie Speditionen. Sie alle bräuchten in der aktuellen Lage Unterstützung. Insofern sei der Tankrabatt ein wichtiges Signal und die richtige Entscheidung, so Schnieder. Man werde die Lage im Blick behalten und nach den 2 Monaten schauen, was noch erforderlich sei. Solange, bis Ende Juni, gilt eine Steuersenkung für Benzin und Diesel von knapp 17 Cent pro Liter. Noch kommt die allerdings nicht in vollem Umfang bei den Autofahrern an. Diana Kramer, Nachrichtenredaktion.
2: Russland will am Samstag den Tag des Sieges im Zweiten Weltkrieg feiern und hat eine 2-tägige Waffenruhe ab Freitag angekündigt. Kiew reagierte prompt. Der ukrainische Präsident Selenskyj kündigte am Abend ebenfalls eine Waffenruhe bereits ab morgen an.
4: Das gab es in 4 Jahren Ukraine-Krieg noch nicht. Zeitlich versetzte Waffenruhen. Erst will die Ukraine morgen und übermorgen nicht schießen, Russland will am Freitag und Samstag stillhalten. Dann wird in Russland der Tag des Sieges gefeiert. Die Ukraine gibt damit keine Garantie für die Militärparade in Moskau ab. Doch Russland hat für den Fall von Angriffen mit Vergeltung gedroht. Es ist doch unwahrscheinlich, dass Kiew so etwas plant. Selenskyj geht es darum, über Waffenruhen wieder in Friedensgespräche zu kommen. Friedemann Kohler, Nachrichtenredaktion.
2: Knapp ein Jahr nach der Bundestagswahl wählen die 208 Abgeordneten der CDU und CSU heute ihre Führung neu. Als Fraktionsvorsitzender stellt sich erneut Jens Spahn zur Wahl. Mit einer Gegenkandidatur ist nicht zu rechnen. Spahn war vor einem Jahr mit rund 91% der Stimmen zum Nachfolger von Friedrich Merz gewählt worden.
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5: Mit Maja Wendland einen schönen Dienstag. In Speyer hat sich am Freitag ein tödlicher Verkehrsunfall ereignet. Eine 81-jährige Radfahrerin ist von einem abbiegenden LKW erfasst worden und später im Krankenhaus an ihren Verletzungen gestorben. Die Industriestraße ist zeitweise voll gesperrt gewesen. Es wurde ein Gutachter zur Klärung des Unfallhergangs beauftragt. Die Ermittlungen dauern weiter an. In Landau und ganz Rheinland-Pfalz wurde 2025 weniger Wein produziert als im Vorjahr. Insgesamt wurde laut Statistischem Landesamt etwa 8% weniger Wein als im Jahr 2024 verzeichnet. Ursache dafür waren vor allem starke Regenfälle im September. Diese haben auf vielen Weinbergen zu Ernteverlusten geführt.
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0: Wie wir sehen, sehen wir nichts. Die Sonne kommt heute echt gar nicht zu uns raus, leider. Ja, deswegen müssen wir uns mit den Wolken zufrieden geben. Trotzdem noch schöne Temperaturen Richtung Mittag um die 19 Grad. Danach kühlt es aber ganz schnell ab, denn es fängt an zu regnen. Also auf jeden Fall heute irgendwas regnerisch, regenfestes mitnehmen.
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0: Weiterhin sieht es gut aus auf den Straßen. Ich habe nichts mehr für euch. Habt ihr was für mich? Klingelt super gerne durch. Schickt eine WhatsApp 06341 948 948. Gute Fahrt.
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0: Es war richtig lange ein Loch bei uns im Antenneland, wo man echt nicht gerne drauf geschaut hat. Aber jetzt soll da was ganz Besonderes hinkommen, was Modernes. was Hilfreiches. Was genau, dazu gleich mehr.

0: Wir kennen es mittlerweile alle. Die größten Baustellen bleiben oft am längsten. Sei es die Hertie-Ruine in Neustadt oder eben das große Baggerloch gegenüber vom Landauer Hauptbahnhof. Und genau da gibt es endlich Licht am Ende des Tunnels. Die Sparkasse baut dort jetzt eine neue Zentrale mit dem Titel Unser Daheim. Wir sprechen mit Sven Larsson, einem der Vorstandsvorsitzenden. Was bedeutet denn Unser Daheim?
1: Das drückt aus, was hier entstehen soll. Ein Ort, an dem 400 Kolleginnen und Kollegen der Sparkasse arbeiten werden. Ein Ort, an dem die Kundinnen und Kunden der Sparkasse Südpfalz, aus der ganzen Südpfalz hier zusammenkommen, Beratung erfahren, Service erfahren, der auch diese Emotionalität ausdrückt, die uns hier in der Südpfalz ausmacht, dass man in der Südpfalz zusammenhält, dass man in der Südpfalz auf sich gegenseitig achtet. Das drückt der Helm aus.
0: Eigentlich hätte ja dort das Landauer Stadttor gebaut werden sollen. Jetzt kommt doch alles anders. Was bedeutet die Möglichkeit für die Sparkasse?
1: Eine sicherlich auf lange Zeit einmalige Chance in ganz zentraler Lage, mitten in Landau, mitten in der Südpfalz, gegenüber vom Bahnhof, wo alle Verkehrsknoten, ein ganz großer Verkehrsknotenpunkt hier in der Südpfalz auch neu zu bauen, ein neues Sparkassengebäude zu bauen, die Zentrale und die große Kundenstelle zusammenzuführen und hier ein neues Daheim zu schaffen.
0: Auch bei den Banken wird die Digitalisierung immer schneller vorangetrieben. Was heißt das denn für die neue Zentrale?
1: Hier werden wir dann an dem Standort, wenn wir neu planen, natürlich ganz andere Maßstäbe setzen können. Wir werden die Verbindung aus Digitalen persönlich hier in der Gestaltung der Räume nochmal herausstellen können. Wir haben über die digitalen Services, die wir haben, die wir an einzelnen Geschäftsstellen jetzt schon ausprobieren, in Verbindung mit persönlichem Service, schon gute Erfahrungen gemacht. Und das werden wir hier noch deutlich, deutlich ausbauen.
0: Das klingt doch spitze. Ende 2028 soll die neue Sparkassenzentrale gegenüber vom Landauer Hauptbahnhof auch schon fertig sein. Ob das bei der Geschichte diesmal besser klappt?
2: Schauen wir mal, was wird.
3: Was wird?

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1: Mit Maja Wendland einen schönen Dienstag. In Speyer hat sich am Freitag ein schwerer Verkehrsunfall zwischen einem LKW und einer Radfahrerin ereignet. Eine 81-jährige Frau ist laut Polizeipräsidium Rheinpfalz von einem abbiegenden LKW erfasst und schwer verletzt worden. Sie ist mit einem Rettungshubschrauber in eine Klinik gebracht worden, wo sie später an ihren Verletzungen gestorben ist. Der Unfall hat sich in der Industriestraße zugetragen, die zeitweise voll gesperrt wurde. Die Staatsanwaltschaft Frankenthal hat einen Gutachter zur Klärung des Unfallhergangs beauftragt. Die Ermittlungen dauern weiter an. In Landau, Neustadt und ganz Rheinland-Pfalz ist im Jahr 2025 weniger Wein produziert worden als im Vorjahr. Die Betriebe und Kellereien haben laut Statistischem Landesamt insgesamt rund 5 Millionen Hektoliter Wein und Most erzeugt. Das sind etwa 8% weniger als 2024 gewesen. Der Rückgang ist vor allem durch starke Regenfälle im September entstanden. Diese haben in vielen Weinbergen zu Ernteverlust geführt. Der größte Teil der Erzeugung ist Weißwein gewesen. Insgesamt hat der Qualitätswein den größten Anteil ausgemacht. In Deidesheim bei Neustadt hat es am Sonntagmorgen einen Küchenbrand in einem Einfamilienhaus gegeben. Die Feuerwehr hat das Feuer schnell gelöscht. Ursache ist ein technischer Defekt am Herd gewesen. Verletzt wurde niemand, da die Bewohner im Urlaub gewesen sind. Es ist ein Schaden von rund 60.000 Euro entstanden. Das Haus ist derzeit nur teilweise bewohnbar. In der Nacht vom Mittwoch auf Donnerstag hat es in Wörth mehrere Autoaufbrüche gegeben. Laut Polizeidirektion Landau haben unbekannte Täter aus insgesamt 19 Fahrzeugen Wertgegenstände gestohlen, vor allem in Wohngebieten rund um die Sportanlage. Dabei ist ein Schaden von mehreren tausend Euro entstanden. Die Polizei prüft, ob die Taten zusammenhängen.
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2: Die Sonne, auf die brauchen wir heute gar nicht warten. Es bleibt den ganzen Tag über stark bewölkt. Die Temperaturen spielen auch bis zum Mittag noch super mit 19 Grad. Dann kühlt es aber ab, denn der Regen kommt noch dazu. Also Regenschirm nicht vergessen.
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2: Ich habe weiterhin keine Meldungen für euch. Ich wünsche euch noch eine gute und sichere Fahrt.
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2: Und auch mit mir, Ella Dümig. Ja, am Wochenende war einiges los hier. Von Weinfesten bis zu einer Kirmes. Alles war wirklich dabei. Aber oftmals geht es ja auch nur mit Bares. Und stellt euch mal vor, ihr geht zum Geldautomaten, wollt ganz gemäßig euer Bargeld abholen und dann boom, nichts kommt raus. Das war jetzt der Fall hier bei uns im Antennenland. Wo genau und was da passiert ist, dazu gibt's gleich mehr nach zwei Songs im Antenne-Supermix.

0: Am Wochenende war wirklich die Hölle los. Tausende aus Landau und Neustadt waren unterwegs und haben das Wetter genutzt. Und dann das. Auf einmal funktionieren die Geldautomaten nicht mehr. Viele Automaten der Sparkasse Südpfalz haben einfach kein Bargeld mehr ausgespuckt. Wir sprechen mit Benjamin Hirsch vom Vorstand der Sparkasse Südpfalz. Was war da los und kann sowas öfter passieren?
1: Nein, tatsächlich waren es in Landau ein paar Geldautomaten, die einfach leer gelaufen sind. Wir hatten warum auch immer überdurchschnittlich viel Bargeldtransaktionen an den Geldautomaten. Wir sind zuversichtlich, dass kurzfristig alle Automaten wieder in Betrieb sind. Sie werden einfach aufgefüllt. Also es war einfach ein Thema, dass ganz viel Bargeld abverfügt wurde, was wahrscheinlich am langen Wochenende lag.
0: Tja, da haben wir in Landau wohl einfach zu viel Geld verschoppt oder direkt auf der ersten Maifeier gelassen. Aber gute Nachrichten, mittlerweile sollten alle Automaten auch wieder mit Cash versorgt sein. Glück gehabt!

0: Michael Jackson Thriller. Und danach direkt Hozier, Too Sweet For Me. Im Antenne Supermix um 7.49 Uhr.
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0: Walk the Moon, Shut Up and Dance um kurz vor 8 mit mir, Ella Dümig. Ihr hört die Antenne. Wunderschönen Dienstag. Ja, es sieht nicht so rosig aus jetzt am Morgen auch in Lambrecht aktuell. Zwar 15 Grad, trotzdem mit die Wolkendecke ist wirklich zu sehen, genauso auch bei euch. In Göblingen, da sind es auch 15 Grad und in Speyer, da messen wir sogar schon 16 Grad.
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2: Ich bin Katrin Müller. Nach der mutmaßlichen Amokfahrt in der Leipziger Innenstadt soll der Fahrer des Autos heute einem Haftrichter vorgeführt werden. Bei der Tat starben eine 63-jährige Frau und ein 77-jähriger Mann. Es gibt viele Verletzte. Drei Menschen wurden schwer verletzt.
3: Am frühen Abend schießt plötzlich ein weißes Auto durch eine Fußgängerzone auf den Marktplatz. Viele Menschen werden angefahren. Rettungskräfte kümmern sich schnell um etliche Verletzte. Als die Polizei eintrifft, sitzt der Fahrer noch im Wagen. Der 33-jährige Deutsche lässt sich widerstandslos festnehmen. Nach bisherigen Erkenntnissen gehen die Ermittler nicht von einem politischen oder religiösen Tatmotiv aus. Die Staatsanwaltschaft spricht von einer Amoktat eines Einzelnen. Ursula Winkler, Nachrichtenredaktion.
2: Vor dem für Russland besonders wichtigen Tag des Sieges am Samstag hat nach Moskau überraschend auch Kiew eine eigene Waffenruhe angekündigt. Sie soll bereits in der kommenden Nacht beginnen, wie der ukrainische Präsident Volodymyr Selenskyj mitteilte. Zuvor hatte Russland eine Feuerpause für Freitag und Samstag angekündigt. Erstmals seit Beginn der Waffenruhe im Iran-Krieg vor knapp 4 Wochen haben sich die Spannungen am Persischen Golf wieder deutlich zugespitzt. Die Vereinigten Arabischen Emirate meldeten, dass nach einem iranischen Drohnenangriff in einem Industriegebiet in einer Hafenstadt ein Großbrand ausgebrochen ist. US-Präsident Trump betont, dass die USA militärisch gut aufgestellt sind.
4: Der Iran versteht die Angriffe auf die Ölanlagen in den Vereinigten Arabischen Emiraten als Vergeltung für die Präsenz von US-Kriegsschiffen in der Straße von Hormuz. Die USA berichten im Gegenzug, mehrere iranische Schnellboote zerstört zu haben, mit der Begründung, der Iran habe die Schiffe unbeteiligter Nationen angegriffen, darunter ein Frachtschiff aus Südkorea. Trump drohte dem Iran mit völliger Vernichtung für den Fall, dass US-Schiffe angegriffen werden. Aus den USA, Tina Eck.
2: Die großen deutschen Reiseveranstalter wollen trotz der steigenden Kerosinpreise Kunden nicht nachträglich für gebuchte Reisen zur Kasse bitten. Man werde die Preise für bereits gebuchte Reisen nicht nachträglich erhöhen, berichteten die Anbieter TUI, Altours und DerTour dem Tagesspiegel. Für zukünftige Buchungen könnte es allerdings angesichts des Preisanstiegs anders aussehen. Reiseveranstalter können den Reisepreis nachträglich erhöhen, wenn dies im Vertrag vereinbart wurde und gestiegene Kosten wie Kerosin es nachweislich erfordern.
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5: Mit Maja Wendland einen schönen Dienstag. In Landa und ganz Rheinland-Pfalz wurde 2025 weniger Wein produziert als im Vorjahr. Insgesamt wurde laut Statistischem Landesamt etwa 8% weniger Wein als im Jahr 2024 verzeichnet. Ursache dafür waren vor allem starke Regenfälle im September. Diese haben auf vielen Weinbergen zu Ernteverlusten geführt. In Speyer hat sich am Freitag ein tödlicher Verkehrsunfall ereignet. Eine 81-jährige Radfahrerin ist von einem abbiegenden LKW erfasst worden und später im Krankenhaus an ihren Verletzungen gestorben. Die Industriestraße ist zeitweise voll gesperrt gewesen. Es wurde ein Gutachter zur Klärung des Unfallhergangs beauftragt. Die Ermittlungen dauern weiter an.
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0: Wir kriegen heute nur Wolken, Wolken, Wolken. Die Sonne kommt gar nicht durch. Jetzt aber trotzdem noch schöne Temperaturen um die 15 bis 16 Grad, klettern zur Mittagspause hoch auf 19 Grad. Danach wird es eher ein bisschen, naja, unangenehmer, denn der Regen kommt dazu und somit kühlt es auch ab. Am Abend Tiefstwerte von um die 12 Grad.
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0: Ihr solltet mehr Geduld einpacken auf der A65 Landau Richtung Ludwigshafen. Zwischen Neustadt Süd und Deidesheim ist ja aktuell die Baustelle. Eine Spur ist noch frei, 3 Kilometer Stau. Ungefähr 20 Minuten braucht ihr da länger. Sonst habe ich nichts mehr für euch. Ich wünsche euch noch eine gute Fahrt.
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0: Und auch mit mir Ella Dümek. Hallöchen, es ist wohl das umstrittenste Freizeitangebot oder Entertainmentangebot, das es wohl jetzt aktuell im 21. Jahrhundert gibt. Zirkus. Ob es mit Tier, ohne Tier. Es gibt viele Versionen, aber jetzt kommt was.

0: Abgesagt wegen Tierquälerei. Das steht auf vielen Stickern, die in Landau und Neustadt über die Werbeplakate vom Zirkus Krone geklebt worden sind. Was sagt aber der Zirkus zu dieser Situation? Wir sprechen mit Zirkusdirektor Martin Lacey. Bevor wir auf die Kritik, die viele Bürger wegen der Tiere haben, eingehen, erzähl doch erstmal ein bisschen, was macht euren Zirkus so besonders?
1: Also erstmal, jeder kennt Zirkus Krone, ist der Marktführer vom Zirkus und das Landauer Publikum kennt uns auch sehr gut. Seit über 100 Jahren besuchen wir Landau, weil wir sind der Marktführer. Das Landauer Publikum weiß genau, dass Zirkus Krone bringt Qualität, immer etwas Neues. Und natürlich der Preis auch schon unschlagbar. Also es ist wirklich ein super Preis von 19 Euro. Sie können sitzen da bis, ich glaube, 60 Euro ist vorne Sitzplätze.
0: Jetzt wurden ja einige Sticker mit der Aufschrift abgesagt wegen Tierquälerei über eure Plakate geklebt. Was sagst du denn dazu?
1: Ja, also erstens ganz wichtig ist, wir sind große Tierschützer selber. Wir machen viel für Tierschutz. Ich persönlich habe einen Lacey Fonds, das ist ein Tierschutzverein. Dass wir unterstützen vier Tierschutzprojekte. Meine Frau Jana Lacey Krone unterstützt auch vier Tierschutzprojekte. Und natürlich jedes kennt Zirkus Krone, weiß, unser Tier geht sehr gut.
0: Ihr arbeitet unter anderem noch mit Löwen. Das stößt einigen auf. Viele sagen, die gehören in die freie Wildbahn. Was sagst du dazu?
1: Meine Löwen, sie können sehen, es geht gut. Ein männlicher Löwen hat eine wunderschöne Mähne. Das zeigt, dass er keinen Stress hat. Das zeigt, dass er geht sehr gut. Wir haben Babys bei unserem Tierbeispiel, überhaupt kein Problem. Da haben wir ein natürliches Umgeben von dem Tier selber. Meine Löwen leben dreimal so alt wie in der Natur. Und jeder Tierarzt kann zeigen, ob das Tier geht gut oder nicht. Oder Wissenschaftler. Und da in diesen Studien haben wir alles gemacht. Und es zeigt, dass das Tier geht sehr gut.
0: Zirkus oder kein Zirkus, das ist hier die Frage. Von morgen bis Sonntag hat der Zirkus Krone auf dem neuen Messplatz in Landau geöffnet. Geht ihr hin oder sagt ihr Zirkus nein, danke? Schickt uns eure Meinung per WhatsApp ins Studio unter der 06341 94 8 94 8.

0: 20 nach 8, Go To mit Somebody That I Used To Know. Gab's im Antenne Supermix gleich Mark Aber mit Belong Together. Bei uns.
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1: Mit Maja Wendland einen schönen Dienstag. In Landau, Neustadt und ganz Rheinland-Pfalz ist im Jahr 2025 weniger Wein produziert worden als im Vorjahr. Die Betriebe und Kellereien haben laut Statistischem Landesamt insgesamt rund 5 Millionen Hektoliter Wein und Most erzeugt. Das sind etwa 8% weniger als 2024 gewesen. Der Rückgang ist vor allem durch starke Regenfälle im September entstanden. Diese haben in vielen Weinbergen zu Ernteverlust geführt. Der größte Teil der Erzeugung ist Weißwein gewesen. Insgesamt hat der Qualitätswein den größten Anteil ausgemacht. In Speyer hat sich am Freitag ein schwerer Verkehrsunfall zwischen einem LKW und einer Radfahrerin ereignet. Eine 81-jährige Frau ist laut Polizeipräsidium Rheinpfalz von einem abbiegenden LKW erfasst und schwer verletzt worden. Sie ist mit einem Rettungshubschrauber in eine Klinik gebracht worden, wo sie später an ihren Verletzungen gestorben ist. Der Unfall hat sich in der Industriestraße zugetragen, die zeitweise voll gesperrt wurde. Die Staatsanwaltschaft Frankenthal hat einen Gutachter zur Klärung des Unfallhergangs beauftragt. Die Ermittlungen dauern weiter an. In der Nacht vom Mittwoch auf Donnerstag hat es in Wörth mehrere Autoaufbrüche gegeben. Laut Polizeidirektion Landau haben unbekannte Täter aus insgesamt 19 Fahrzeugen Wertgegenstände gestohlen, vor allem in Wohngebieten rund um die Sportanlage. Dabei ist ein Schaden von mehreren tausend Euro entstanden. Die Polizei prüft, ob die Taten zusammenhängen. In Deidesheim bei Neustadt hat es am Sonntagmorgen einen Küchenbrand in einem Einfamilienhaus gegeben. Die Feuerwehr hat das Feuer schnell gelöscht. Ursache ist ein technischer Defekt am Herd gewesen. Verletzt wurde niemand, da die Bewohner im Urlaub gewesen sind. Es ist ein Schaden von rund 60.000 Euro entstanden. Das Haus ist derzeit nur teilweise bewohnbar.
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2: Heute kriegen wir es eher mit Wolken zu tun als mit der Sonne. Die Temperaturen trotzdem aktuell auch noch angenehm. Bei 16 Grad jetzt hier am Morgen gehen zum Mittag hoch auf bis zu 19, 20 Grad. Danach sieht es eher ein bisschen mauig aus. Es kommt Regen noch dazu, deswegen kühlt es auch ab bis zu Tiefstwerte von 13 bis 14 Grad.
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2: Und ich habe noch die A65 Landau Richtung Ludwigshafen für euch. Zwischen Neustadt Süd und Deidesheim habt ihr aktuell 2 Kilometer Stau in der Baustelle.
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2: Und auch mit mir Ella Dümek, gleich mit Loy Red Eyes und Ava Max. My Head, My Heart um 8:33 Uhr.

8.39 Uhr. Achtung, jetzt wird's nostalgisch. Ich glaube, alle in Landau und Neustadt wissen, von welchem Lied ich spreche, wenn ich nur das Intro abspiele. Ah, es geht zurück in die 80er. Und zwar, um genau zu sein, ins Jahr 1982. Come on, Eileen von Dexys Midnight Runners stürmt wirklich die ganzen Tanzflächen. Der Frontmann Kevin Rowland wollte mit dem Song bewusst einen Stilmix schaffen. Ihr hört's schon ein bisschen? So ein bisschen irischer Folk mit Pop und Soul trifft auf einen Tanztrack. Also dieser Tempowechsel auch mitten im Song, den erkennt man eigentlich direkt. Also Eileen auch, der Name Come on Eileen, der kommt tatsächlich von einer realen Person aus Rowlands Jugend. Also wahrscheinlich gebrochene Herzen sind ein bisschen dabei. Also bevor ich jetzt hier das weiter so leise im Hintergrund weiterspielen lasse, will ich mal sagen, drehen wir gemeinsam auf. Come on Eileen, Dexys Midnight Runners. So rum. Hier um 8.40 Uhr. Am Dienstagmorgen. So lässt sich doch gut irgendwie zur Arbeit fahren. Oder schon da sitzen.

0: Astronaut Sido und Andreas Burani um 8.47 Uhr. Gleich gibt's für euch im Antenne Supermix Michael Patrick Kelly und Wonders.
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0: El Perdón, Nicky Jam und Enrique Iglesias um kurz vor neun bei der Antenne. Ich bin Ella Dümek gerade für euch, die euch ein bisschen in den Tag startet und euch ja einfach ein bisschen in die Stimmung bringt, auch fürs Wetter. Ja, es ist aktuell 16 Grad in Wachenheim, in Landau sind es auch 16 Grad und Speyer messen wir sogar 17 Grad, also es ist nicht so kalt, aber wo ist die Sonne?
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2: Ich bin Katrin Müller. Nach der mutmaßlichen Amokfahrt in Leipzig mit zwei Todesopfern und drei Schwerverletzten soll der Fahrer des Autos heute einem Haftrichter vorgeführt werden. Der 33-jährige deutsche Staatsbürger war am Abend unmittelbar nach der Tat festgenommen worden. Die Polizei geht nach bisherigen Erkenntnissen nicht von einem politischen oder religiösen Motiv des Täters aus. Sachsens Innenminister Armin Schuster zufolge handelt es sich bei dem festgenommenen Fahrer aller Wahrscheinlichkeit nach um einen Einzeltäter, einen Amoktäter. Während viele die Sinnhaftigkeit und einen wirklichen Spareffekt des Tankrabatts für Autofahrer bezweifeln, hat Bundesverkehrsminister Patrick Schnieder die Maßnahme verteidigt und schließt auch eine Verlängerung nicht aus. Tanken müsse für alle bezahlbar bleiben, sagte Schnieder dem Redaktionsnetzwerk Deutschland.
3: Viele können schlichtweg nicht auf das Auto verzichten. Das gilt für Berufspendler, Fahrdienste, aber auch Teile der Wirtschaft wie Speditionen. Sie alle bräuchten in der aktuellen Lage Unterstützung. Insofern sei der Tankrabatt ein wichtiges Signal und die richtige Entscheidung, so Schnieder. Man werde die Lage im Blick behalten und nach den zwei Monaten schauen, was noch erforderlich sei. Solange, bis Ende Juni, gilt eine Steuersenkung für Benzin und Diesel von knapp 17 Cent pro Liter. Noch kommt die allerdings nicht in vollem Umfang bei den Autofahrern an. Diana Kramer, Nachrichtenredaktion.
2: Russland will am Samstag den Tag des Sieges im Zweiten Weltkrieg feiern und hat eine zweitägige Waffenruhe ab Freitag angekündigt. Kiew reagierte prompt. Der ukrainische Präsident Selenskyj kündigte am Abend ebenfalls eine Waffenruhe bereits ab morgen an.
4: Das gab es in 4 Jahren Ukraine-Krieg noch nicht. Zeitlich versetzte Waffenruhen. Erst will die Ukraine morgen und übermorgen nicht schießen, Russland will am Freitag und Samstag stillhalten. Dann wird in Russland der Tag des Sieges gefeiert. Die Ukraine gibt damit keine Garantie für die Militärparade in Moskau ab. Doch Russland hat für den Fall von Angriffen mit Vergeltung gedroht. Selenskyj geht es darum, über Waffenruhen wieder in Friedensgespräche zu kommen. Friedemann Kohler, Nachrichtenredaktion.
2: Die großen deutschen Reiseveranstalter wollen trotz der steigenden Kerosinpreise Kunden nicht nachträglich für gebuchte Reisen zur Kasse bitten. Man werde die Preise für bereits gebuchte Reisen nicht nachträglich erhöhen, berichteten die Anbieter TUI, Altours und DerTour dem Tagesspiegel. Für zukünftige Buchungen könnte es allerdings angesichts des Preisanstiegs anders aussehen.
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5: Mit Maja Wendland einen schönen Dienstag. In Speyer hat sich am Freitag ein tödlicher Verkehrsunfall ereignet. Eine 81-jährige Radfahrerin ist von einem abbiegenden LKW erfasst worden und später im Krankenhaus an ihren Verletzungen gestorben. Die Industriestraße ist zeitweise voll gesperrt gewesen. Es wurde ein Gutachter zur Klärung des Unfallhergangs beauftragt. Die Ermittlungen dauern weiter an. In Landau und ganz Rheinland-Pfalz wurde 2025 weniger Wein produziert als im Vorjahr. Insgesamt wurde laut Statistischem Landesamt etwa 8% weniger Wein als im Jahr 2024 verzeichnet. Ursache dafür waren vor allem starke Regenfälle im September. Diese haben auf vielen Weinbergen zu Ernteverlusten geführt.
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0: Wo ist die Sonne wohl? Ja, wir können lange suchen heute, denn sie kommt gar nicht raus. Die Wolken haben heute den Vorrang. Das bleibt wirklich den ganzen Tag so. Dafür die Temperaturen noch richtig schön angenehm. Jetzt aktuell mit 16 Grad am Morgen, gehen zum Mittag hoch auf 19 bis 20 Grad. Dann Richtung Nachmittag wird es ein bisschen ungemütlicher, denn der Regen kommt noch mit dazu, was sich dann den ganzen Abend auch noch durchhängen lässt. Deswegen auch die Temperaturen kühler bis zu 14 Grad.
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0: Aktuell keine Meldungen für euch. Habt ihr was? Stausblitzer oder Gefahrenmeldungen? Klingelt super gerne durch oder schickt eine schnelle WhatsApp an die 06341 948 948. Gute Fahrt.
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0: Es ist gefühlt der Super Bowl für alle Fashion-Fans. Nicht nur hier im Antenneland, sondern auf der ganzen Welt. Und das fand gestern statt. Wenn ihr jetzt gar keine Ahnung habt, woher oder von was ich spreche, braucht ihr nicht eure Kinder herholen oder eure Frau. Ich erkläre es euch.

9.11 Uhr, ihr hört die Antenne mit mir, Ella Dümig. Und denkt mal an New York, denkt mal an Fashion und denkt mal an die A-List-Promis, die es nur gibt in Amerika. Und dann auch noch ein bisschen Vogue-Feeling hier von Madonna. Es war wirklich, glaube ich, für viele, vielleicht nicht in Landau Neustadt, aber ganz schön drüber hinaus, das Event auch wieder gestern Abend, für uns gestern Abend, für die Promis in New York war es der Tag der Tage für Fashion. Die Met Gala 2026 war nämlich wieder am Start. Wer nicht weiß, was es ist, ist eine alljährliche Benefizgala durch Anna Wintour, die Chefin der Modezeitschrift Vogue. Sie veranstaltet es immer und natürlich von allen Stars, alle Stars und Promis, die man sich vorstellen kann, waren da. Von Beyoncé, Rihanna, Bad Bunny, natürlich Anna Wintour selbst, Heidi Klum. Ihr müsst mal bitte Heidi Klum Met Gala 2026 eingeben im Internet. Und auch nicht zurückschrecken. Wenn ihr nicht zurückschreckt, ich wundere mich dann. Natürlich waren auch Kendall Jenner, Kylie Jenner, Sabrina Carpenter. Wir kennen sie alle, wirklich nur große Namen. Wird oft als Party des Jahres bezeichnet, weil es auch der Met Ball ist. Danach wird immer ganz im Privaten ohne Kameras gefeiert. Und alle Einnahmen sind für das Jahresbudget des Instituts Costume Art. Ne, für eine Ausstellung, die an den guten Zweck auch geht. Alle Einnahmen davon. Und dieses Jahr war der Theme, Achtung, ich wusste auch nicht, was man damit machen soll. Mode ist Kunst. Also ein paar sind einfach als alte Menschen gegangen. Manche hatten ein bisschen Fell da. Heidi Klum, ich sag's immer noch, die war als Statue verkleidet. Die andere hatte irgendeinen Aluhut auf dem Kopf. Und viele waren auch ganz einfach schlicht schwarz gekleidet. Also es ist ja auch für Modekritiker das Event. Da können sie sich ja richtig, richtig einmal auskotzen. Ja, also wusstet ihr davon? Met Gala, ist das für euch ein großes Ding? Ich muss sagen, für mich ist cool, mal die ganzen Stars auf einem Teppich zu sehen mit verrückten Outfits, weil ich mir dann so denke, wie sind die da drauf gekommen? Naja, aber wo man nicht viel nachdenken muss und einfach nur genießen, das muss man hier im Antenne Supermix jetzt. Michael Schulte und Rehab mit Bad in Me. 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
1: Mit Maja Wendland einen schönen Dienstag. In Speyer hat sich am Freitag ein schwerer Verkehrsunfall zwischen einem LKW und einer Radfahrerin ereignet. Eine 81-jährige Frau ist laut Polizeipräsidium Rheinpfalz von einem abbiegenden LKW erfasst und schwer verletzt worden. Sie ist mit einem Rettungshubschrauber in eine Klinik gebracht worden, wo sie später an ihren Verletzungen gestorben ist. Der Unfall hat sich in der Industriestraße zugetragen, die zeitweise voll gesperrt wurde. Die Staatsanwaltschaft Frankenthal hat einen Gutachter zur Klärung des Unfallhergangs beauftragt. Die Ermittlungen dauern weiter an. In Landau, Neustadt und ganz Rheinland-Pfalz ist im Jahr 2025 weniger Wein produziert worden als im Vorjahr. Die Betriebe und Kellereien haben laut Statistischem Landesamt insgesamt rund 5 Millionen Hektoliter Wein und Most erzeugt. Das sind etwa 8% weniger als 2024 gewesen. Der Rückgang ist vor allem durch starke Regenfälle im September entstanden. Diese haben in vielen Weinbergen zu Ernteverlust geführt. Der größte Teil der Erzeugung ist Weißwein gewesen. Insgesamt hat der Qualitätswein den größten Anteil ausgemacht. In Deidesheim bei Neustadt hat es am Sonntagmorgen einen Küchenbrand in einem Einfamilienhaus gegeben. Die Feuerwehr hat das Feuer schnell gelöscht. Ursache ist ein technischer Defekt am Herd gewesen. Verletzt wurde niemand, da die Bewohner im Urlaub gewesen sind. Es ist ein Schaden von rund 60.000 Euro entstanden. Das Haus ist derzeit nur teilweise bewohnbar. In der Nacht vom Mittwoch auf Donnerstag hat es in Wörth mehrere Autoaufbrüche gegeben. Laut Polizeidirektion Landau haben unbekannte Täter aus insgesamt 19 Fahrzeugen Wertgegenstände gestohlen, vor allem in Wohngebieten rund um die Sportanlage. Dabei ist ein Schaden von mehreren tausend Euro entstanden. Die Polizei prüft, ob die Taten zusammenhängen.
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2: Es wird eher bewölkt als sonnig heute bei uns. Ja, wie man sieht, nichts. Die Sonne ist auf jeden Fall nicht da. Vereinzelt kann es jetzt schon örtlich immer wieder ein bisschen regnen. Voraussichtlich soll es aber richtig kommen nach der Mittagspause, wenn wir alle Richtung Feierabend gehen. Dann zieht sich der Regen durch bis in die Abendstunden. Dann gehen auch die Temperaturen runter von Höchstwerten zum Mittag 19 Grad runter auf 14 Grad.
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2: Ich habe keine Meldungen für euch. Alles ist frei. Ich wünsche euch aber noch eine gute und sichere Fahrt. Kommt gut an.
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2: Und jetzt gleich mit meiner lieben Praktikantin Remo. Sie hat den Antenne-Freizeit-Tipp für euch. Alles, was so abgeht in der Region rund um jetzt auch ja, die ganze Woche, das hat sie parat für euch. Gleich dazu mehr.

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1: 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Morgen um 14 Uhr geht es los und gestartet wird erstmal mit einem Sektempfang. 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

0: Nico Santos, Human Being um 9.59 Uhr, heißt auch kurz vor 10, ihr hört die Antenne.
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0: Und die Temperaturen, ja, die sind angenehm auf jeden Fall. Neustadt 17 Grad, in Landau sind es auch 17 Grad und bei euch in Speyer, da wissen wir sogar 18 Grad.
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3: Ich bin Katrin Müller. Leipzig steht nach der mutmaßlichen Amokfahrt in der Innenstadt unter Schock. Ein 33-jähriger Deutscher war gestern mit einem Auto in eine Fußgängerzone gerast. Zwei Menschen starben, viele weitere wurden verletzt, drei von ihnen schwer. Der Fahrer des Autos wurde unmittelbar nach der Tat festgenommen. Er soll heute einem Haftrichter vorgeführt werden.
4: Die Betroffenheit in Leipzig ist am Tag nach der Tat groß. Um der Trauer Raum zu geben und der Opfer zu gedenken, soll es am Nachmittag eine ökumenische Gedenkandacht in der Nikolaikirche geben. Währenddessen laufen die Ermittlungen von Polizei und Staatsanwaltschaft weiter. Dafür sind Teile der Leipziger Innenstadt heute auch noch gesperrt. Ein politisches oder religiöses Motiv schließt die Polizei aus. Fiona Reinhardt, Nachrichtenredaktion.
3: Mütter von kleinen Kindern übernehmen mehr Sorgearbeit und sind deutlich seltener berufstätig als Väter in derselben Familiensituation. 2025 ging weniger als die Hälfte der Mütter mit mindestens einem Kind unter 3 Jahren einer Erwerbsarbeit nach, wie das Statistische Bundesamt mitteilt. Bei Vätern, die mit einem oder mehr Kindern unter 3 Jahren im Haushalt lebten, war die Erwerbstätigenquote mit rund 89% mehr als doppelt so hoch. Die Zahl der Apotheken in Deutschland ist im ersten Quartal weiter gesunken. Ende März gab es bundesweit noch rund 16.540 Apotheken, nochmal 60 weniger als zum Jahreswechsel. Das geht aus Daten der Bundesvereinigung Deutscher Apothekerverbände hervor.
5: Seit Jahresbeginn wurden 19 Apotheken neu eröffnet, gleichzeitig aber 79 geschlossen. Ein Trend, der sich seit Jahren fortsetzt. Vor allem im ländlichen Raum bedeutet das für viele Menschen, die Medikamente brauchen, weite Wege. Lange kann das so nicht weitergehen, sagt der Vorsitzende des Deutschen Apothekerverbandes Hans-Peter Hubmann und beklagt die chronische Unterfinanzierung der Apotheken. Seit Jahren wird eine Anhebung der Honorare gefordert. Wegen der angespannten Finanzlage der gesetzlichen Krankenkassen hat Schwarz-Rot diese aber zurückgestellt. Diana Kramer, Nachrichtenredaktion.
3: Bundesverkehrsminister Patrick Schnieder hält den Tankrabatt für sinnvoll und schließt eine Verlängerung nicht grundsätzlich aus. Der Tankrabatt sei eine richtige Entscheidung, sagte er dem Redaktionsnetzwerk Deutschland. Seit 1. Mai gilt für 2 Monate eine Steuersenkung für Benzin und Diesel von knapp 17 Cent pro Liter.
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6: Mit Maja Wendland einen schönen Dienstag. In Landau und ganz Rheinland-Pfalz wurde 2025 weniger Wein produziert als im Vorjahr. Insgesamt wurde laut Statistischem Landesamt etwa 8% weniger Wein als im Jahr 2024 verzeichnet. Ursache dafür waren vor allem starke Regenfälle im September. Diese haben auf vielen Weinbergen zu Ernteverlusten geführt. In Speyer hat sich am Freitag ein tödlicher Verkehrsunfall ereignet. Eine 81-jährige Radfahrerin ist von einem abbiegenden LKW erfasst worden und später im Krankenhaus an ihren Verletzungen gestorben. Die Industriestraße ist zeitweise voll gesperrt gewesen. Es wurde ein Gutachter zur Klärung des Unfallhergangs beauftragt. Die Ermittlungen dauern weiter an.
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0: Es bleibt heute den ganzen Tag über bewölkt. Sonne ade heißt es. Und zum Mittag kommt auch noch die Überraschung. Regen fällt auf uns hinab. Das hält sich auch an bis in die Abendstunden. Deswegen wird es auch kühler. Den Peak haben wir um 12 mit 19 Grad. Dann sieht es eher mau mau aus, denn es werden 14 bis 15 Grad Maxi-Werte Richtung Abend.
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0: Ich habe aktuell nichts für euch. Habt ihr was für mich? Staus, Blitzer, Gefahrenmeldungen, klingelt super gerne durch. Schickt eine WhatsApp 06341 948 948. Gute Fahrt.
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0: Und Ella Dümig. Jetzt gleich geht es darum, ja, ihr wisst ja, ganz schön viele Monumente hier auch im Antennenland müssen instand gehalten werden, auch wieder Speyerer Dom. Dabei wurden aber nicht nur ja, den ein oder anderen noch mehr Sanierungsbedarf entdeckt, sondern Kleine Schätze, was genau? Dazu gleich mehr nach zwei Songs.

0: Er ist die größte erhaltene romanische Kirche auf der ganzen Welt. Nicht nur bekannt zwischen Neustadt und Landau, nein, sogar weit darüber hinaus. Natürlich ist hier die Rede vom Speyerer Dom. Seit 1,5 Jahren wird dann nicht nur ordentlich restauriert, es wird sogar auf Schatzsuche gegangen. Aber was ist denn da genau aufgetaucht? Hedwig Drabig ist Dombaumeisterin.
1: Wir haben einen richtigen Glückshund, und zwar haben wir über das Archiv Bruchstücke von Steinen gefunden, die das Archiv jetzt nicht zuordnen konnte und die sich jetzt als Finger entpuppt haben von einer der Figuren am Ölberg. Das heißt, wir müssen diese beispielsweise nicht so rekonstruieren, wie wir es angedacht haben, weil die sich jetzt auf wundersame Weise gefunden haben.
0: Ist ja dann auch irgendwie Win-Win. Aber war das das Einzige, was noch gesucht wurde, oder gibt es da mehr?
1: Genau, ich habe schon nachgefragt. Wir suchen noch nach einem Kopf und noch nach 10. Also wer das hört oder Körperteile noch entbehren kann für unseren Ölberg, der ist herzlich willkommen.
0: Also ich habe jetzt leider keinen Steinkopf einfach hier rumliegen. Kann ich trotzdem irgendwie unterstützen bei der Sanierung?
1: Also wir haben ein Projekt, was südlich des Domes stattfindet in diesem Jahr. Und zwar ist das unser Ölberg. Und hier sucht der Domer Verein immer noch nach Spendern für unsere Felsenlandschaft und für die Sanierung des Ölbergs. Wir haben Figurenpatenschaften ausgeschrieben, die mit Glück jetzt alle vergeben worden sind, aber unsere teils sehr, sehr wichtigen Bereiche, wie eben diese Felsenlandschaft, die noch älteren Datums ist, die sucht natürlich immer wieder noch Spender. Also da ist jeder Euro willkommen.
0: Aha, also wir können ein Teil davon sein, dass die Sanierung des Doms noch schneller geht und dann auch hoffentlich zum 1000-jährigen Jubiläum 2030 fertig sein kann.

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1: Mit Maja Wendland einen schönen Dienstag. In Landau, Neustadt und ganz Rheinland-Pfalz ist im Jahr 2025 weniger Wein produziert worden als im Vorjahr. Die Betriebe und Kellereien haben laut Statistischem Landesamt insgesamt rund 5 Millionen Hektoliter Wein und Most erzeugt. Das sind etwa 8% weniger als 2024 gewesen. Der Rückgang ist vor allem durch starke Regenfälle im September entstanden. Diese haben in vielen Weinbergen zu Ernteverlust geführt. Der größte Teil der Erzeugung ist Weißwein gewesen. Insgesamt hat der Qualitätswein den größten Anteil ausgemacht. In Speyer hat sich am Freitag ein schwerer Verkehrsunfall zwischen einem LKW und einer Radfahrerin ereignet. Eine 81-jährige Frau ist laut Polizeipräsidium Rheinpfalz von einem abbiegenden LKW erfasst und schwer verletzt worden. Sie ist mit einem Rettungshubschrauber in eine Klinik gebracht worden, wo sie später an ihren Verletzungen gestorben ist. Der Unfall hat sich in der Industriestraße zugetragen, die zeitweise voll gesperrt wurde. Die Staatsanwaltschaft Frankenthal hat einen Gutachter zur Klärung des Unfallhergangs beauftragt, der Ermittlungen dauern weiter an. In der Nacht vom Mittwoch auf Donnerstag hat es in Wörth mehrere Autoaufbrüche gegeben. Laut Polizeidirektion Landau haben unbekannte Täter aus insgesamt 19 Fahrzeugen Wertgegenstände gestohlen, vor allem in Wohngebieten rund um die Sportanlage. Dabei ist ein Schaden von mehreren tausend Euro entstanden. Die Polizei prüft, ob die Taten zusammenhängen. In Deidesheim bei Neustadt hat es am Sonntagmorgen einen Küchenbrand in einem Einfamilienhaus gegeben. Die Feuerwehr hat das Feuer schnell gelöscht. Ursache ist ein technischer Defekt am Herd gewesen. Verletzt wurde niemand, da die Bewohner im Urlaub gewesen sind. Es ist ein Schaden von rund 60.000 Euro entstanden. Das Haus ist derzeit nur teilweise bewohnbar.
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2: Wie wir sehen, sehen wir nichts. Die Sonne ist auf jeden Fall nicht draußen. Sie kommt auch nicht mehr raus. Örtlich kann es jetzt auch das ein oder andere Mal ein bisschen nasser werden. Auf jeden Fall Regenschirm dabei haben. Ab 13 Uhr hält es sich dann den ganzen Tag bis in den Abend rein. Da sind die Temperaturen auch dann immer weniger. Die Höchsttemperaturen haben wir schon langsam erreicht mit 19 Grad. Dann wird es kühler zum Abend hin, 14 Grad.
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2: Ich habe für euch nichts Aktuelles, ich wünsche euch aber noch eine gute und sichere Fahrt.
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2: und Ella Dümek. Jetzt gibt's für euch The Lumineers, Ho Hey, dann später noch Taylor Swift. Im Antenne Supermix jetzt aber erstmal Kamerad mit I Hope You End Up Alone.

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1: Kleine Gegenbewegung im frühen Handeln beim DAX am deutschen Aktienmarkt. Nachdem der DAX gestern ja ziemlich abgerutscht war, gewinnt er heute Morgen zunächst 0,4% auf 24.094 Punkte. Eine schwache Wall Street-Vorgabe und die nicht sehr verheißungsvollen Entwicklungen rund um die Golfregion sorgen dafür, dass die Anleger weiter sehr vorsichtig agieren. Die italienische Großbank UniCredit, die die Commerzbank übernehmen will, meldet einen Rekordgewinn für das erste Quartal. Die Commerzbank-Aktie steigt vorerst um 0,8%. Etwas stärker zulegen unter den 40 Standardwerten können auch Rheinmetall und die Deutsche Telekom. Auf dem absteigenden Ast sind dagegen nach Quartalszahlen Fresenius Medical Care, Deutsche Börse sowie die Aktie der Deutschen Post. Der Euro zeigt sich am Vormittag mit einem $1,1690 stabil. Aus Frankfurt, Klaus Wente.
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1: Ich bin Katrin Müller. Allmählich beginnt die Urlaubszeit und neben Benzin und Diesel hat sich auch Kerosin stark verteuert. Die großen Reiseveranstalter wollen ihre Kunden für gebuchte Reisen aber nicht nachträglich zur Kasse bitten. Das berichten TUI, Altours und der Tour dem Tagesspiegel in einer Umfrage. Für zukünftige Buchungen könnte es allerdings teurer werden.
2: Veranstalter können den Reisepreis tatsächlich nachträglich erhöhen. Und zwar dann, wenn es im Vertrag steht und gestiegene Kosten wie Kerosin es nachweislich erfordern. Ein solcher Aufschlag muss aber spätestens 20 Tage vor der Reise mitgeteilt werden. Die Preise für Kerosin steigen aktuell, deshalb könne man nicht ausschließen, dass die Buchungen teurer werden. Auch Sorgen vor einem Mangel an Kerosin stehen im Raum. Wenn Flüge deshalb im Sommer gestrichen werden müssen, werde man die Kunden umgehend informieren, heißt es. Thomas Bremser, Nachrichtenredakteur.
1: Nach der Amokfahrt in Leipzig ist die Innenstadt weiter abgesperrt. Viele Menschen haben an der Stelle, an der gestern ein Autofahrer in die Fußgängerzone gefahren war, Kerzen aufgestellt und Blumen niedergelegt. Zwei Menschen starben bei der Amokfahrt des 33-Jährigen, viele weitere wurden verletzt.
3: Einen politischen oder religiösen Hintergrund für die Tat schließt die Polizei zurzeit aus. Es bleibt also die Frage, warum hat der 33-Jährige das getan? Um dem nachzugehen, ermitteln Polizei und Staatsanwaltschaft heute weiter und so lange bleibt die Leipziger Innenstadt vermutlich auch noch gesperrt. Ermittelt wird wegen Mordes in zwei Fällen und versuchtem Mord in mindestens zwei Fällen. Nach dpa-Informationen war der 33-jährige Fahrer des Autos Polizei bekannt, allerdings nicht wegen ähnlicher Taten. Er soll heute einem Haftrichter vorgeführt werden. Fiona Reinhardt, Nachrichtenredaktion.
1: Der SPD-Politiker Dirk Wiese hat den Willen seiner Partei bekräftigt, gemeinsam mit der Union Schwarz-Rot zum Erfolg zu führen. Man wolle, dass die Koalition erfolgreich sei. Reformen müssten angepackt, aber auch die Ärmel hochgekrempelt werden, sagte der erste parlamentarische Geschäftsführer der SPD-Bundestagsfraktion im Ersten. Morgen ist Schwarz-Rot ein Jahr im Amt. Für Konsum auf Pump haben sich Deutschlands Verbraucherinnen und Verbraucher im vergangenen Jahr mehr Kredite besorgt als ein Jahr zuvor. Das Neugeschäft der Kreditbanken in diesem Bereich stieg auf insgesamt knapp 60 Milliarden Euro, wie aus den Jahreszahlen des Bankenfachverbands hervorgeht. Besonders gefragt sind Autokredite.
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4: Mit Maja Wendland einen schönen Dienstag. In Speyer hat sich am Freitag ein tödlicher Verkehrsunfall ereignet. Eine 81-jährige Radfahrerin ist von einem abbiegenden LKW erfasst worden und später im Krankenhaus an ihren Verletzungen gestorben. Die Industriestraße ist zeitweise voll gesperrt gewesen. Es wurde ein Gutachter zur Klärung des Unfallhergangs beauftragt. Die Ermittlungen dauern weiter an. In Landau und ganz Rheinland-Pfalz wurde 2025 weniger Wein produziert als im Vorjahr. Insgesamt wurde laut Statistischem Landesamt etwa 8% weniger Wein als im Jahr 2024 verzeichnet. Ursache dafür waren vor allem starke Regenfälle im September. Diese haben auf vielen Weinbergen zu Ernteverlusten geführt.
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0: Einen wunderschönen Dienstagvormittag mit mir, Ella Dümek.
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0: Im Frühling draußen unterwegs sein, die Natur beobachten und sich dabei einfach Zeit lassen. 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
2: In der Silberregion Karwendel trifft Frühling im Tal auf winterliche Bergkulisse. Genau dieser Kontrast macht die Region jetzt besonders für alle, die draußen aktiv sein wollen, schwärmt Elisabeth Frontull, Geschäftsführerin vom dortigen Tourismusverband.
3: Wir haben ein großes Wandernetz, wo man zu Fuß hingehen kann, entlang von Flüssen zum Beispiel oder zu bestimmten Aussichtspunkten. Wir haben aber auch sehr viele Mountainbike-Strecken und auch normale Radstrecken, wo man mit dem Rennrad fahren kann.
2: Wer sich dabei intensiver auf die Umgebung einlassen will, findet auch Wege, die Natur einmal ganz anders wahrzunehmen.
3: So richtig naturnah erlebt man uns am Weg der Sinne. Das ist am Billberg oben ein 5 Kilometer langer Weg, der mit Kunstwerken einfach eine neue Perspektive auf die Natur und auf die Umgebung wirft.
2: Und selbst wer spontan reist, muss auf nichts verzichten. Vor Ort steht eine breite Auswahl an Leihausrüstung bereit, von Rädern bis hin zu kompletter Wanderausrüstung. Sofort einsetzbar, zum Beispiel auf dem Weitwanderweg Tiroler Silberpfad.
3: Der verbindet zum Beispiel die Natur mit der Geschichte des Silberabbaus. Für Familien gibt es zusätzliche Angebote, wie zum Beispiel digitale Themenwege mit Rätseln oder die Begegnung mit Tieren auf diversen Bauernhöfen. Übernachtungsgäste erhalten kostenlos die Silbercard, mit der verschiedene Angebote in der Region vergünstigt oder inklusive sind.
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1: Mit Maja Wendland einen schönen Dienstag. In Speyer hat sich am Freitag ein schwerer Verkehrsunfall zwischen einem LKW und einer Radfahrerin ereignet. Eine 81-jährige Frau ist laut Polizeipräsidium Rheinpfalz von einem abbiegenden LKW erfasst und schwer verletzt worden. Sie ist mit einem Rettungshubschrauber in eine Klinik gebracht worden, wo sie später an ihren Verletzungen gestorben ist. Der Unfall hat sich in der Industriestraße zugetragen, die zeitweise voll gesperrt wurde. Die Staatsanwaltschaft Frankenthal hat einen Gutachter zur Klärung des Unfallhergangs beauftragt. Die Ermittlungen dauern weiter an. In Landau, Neustadt und ganz Rheinland-Pfalz ist im Jahr 2025 weniger Wein produziert worden als im Vorjahr. Die Betriebe und Kellereien haben laut Statistischem Landesamt insgesamt rund 5 Millionen Hektoliter Wein und Most erzeugt. Das sind etwa 8% weniger als 2024 gewesen. Der Rückgang ist vor allem durch starke Regenfälle im September entstanden. Diese haben in vielen Weinbergen zu Ernteverlust geführt. Der größte Teil der Erzeugung ist Weißwein gewesen. Insgesamt hat der Qualitätswein den größten Anteil ausgemacht. In Deidesheim bei Neustadt hat es am Sonntagmorgen einen Küchenbrand in einem Einfamilienhaus gegeben. Die Feuerwehr hat das Feuer schnell gelöscht. Ursache ist ein technischer Defekt am Herd gewesen. Verletzt wurde niemand, da die Bewohner im Urlaub gewesen sind. Es ist ein Schaden von rund 60.000 Euro entstanden. Das Haus ist derzeit nur teilweise bewohnbar. In der Nacht vom Mittwoch auf Donnerstag hat es in Wörth mehrere Autoaufbrüche gegeben. Laut Polizeidirektion Landau haben unbekannte Täter aus insgesamt 19 Fahrzeugen Wertgegenstände gestohlen, vor allem in Wohngebieten rund um die Sportanlage. Dabei ist ein Schaden von mehreren tausend Euro entstanden. Die Polizei prüft, ob die Taten zusammenhängen.
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1: Ich bin Katrin Müller. Seit Anfang Mai gibt es in Deutschland den Tankrabatt wegen der hohen Spritpreise. Die 17 Cent Steuersenkung pro Liter landen aber offenbar nicht komplett an den Zapfsäulen. Das haben jetzt auch die Wirtschaftsforscher vom Münchner IFO-Institut berechnet.
2: Besonders groß ist der Unterschied beim Diesel. Der wurde laut IFO-Institut in den ersten 3 Tagen des Tankrabatts im Schnitt nur 4 Cent billiger. Bei Superbenzin waren es immerhin 12 Cent. Es ist zwar auch für die Experten schwer, genau zu sagen, wie die schwankenden Preise zustande kommen und wie groß der Einfluss von Maßnahmen wie dem Tankrabatt ist. Zuvor hatten aber auch schon der ADAC und Verbraucherschützer kritisiert, dass die Steuersenkung nur teilweise bei den Autofahrern ankommt. Aus Berlin, Thomas Borgt.
1: Nach der mutmaßlichen Amokfahrt in Leipzig mit 2 Todesopfern und 3 Schwerverletzten soll der Fahrer des Autos heute einem Haftrichter vorgeführt werden. Der 33-jährige deutsche Staatsbürger war am Abend unmittelbar nach der Tat festgenommen worden. Die Polizei geht nach bisherigen Erkenntnissen nicht von einem politischen oder religiösen Motiv des Täters aus. Sachsens Innenminister Armin Schuster zufolge handelt es sich bei dem festgenommenen Fahrer aller Wahrscheinlichkeit nach um einen Einzeltäter, einen Amoktäter. Russland will am Samstag den Tag des Sieges im Zweiten Weltkrieg feiern und hat eine 2-tägige Waffenruhe ab Freitag angekündigt. Kiew reagierte prompt. Der ukrainische Präsident Selenskyj kündigte am Abend ebenfalls eine Waffenruhe bereits ab morgen an.
3: Das gab es in 4 Jahren Ukraine-Krieg noch nicht. Zeitlich versetzte Waffenruhen. Erst will die Ukraine morgen und übermorgen nicht schießen, Russland will am Freitag und Samstag stillhalten. Dann wird in Russland der Tag des Sieges gefeiert. Die Ukraine gibt damit keine Garantie für die Militärparade in Moskau ab. Doch Russland hat für den Fall von Angriffen mit Vergeltung gedroht. Selenskyj geht es darum, über Waffenruhen wieder in Friedensgespräche zu kommen. Friedemann Kohler, Nachrichtenredaktion.
1: Die großen deutschen Reiseveranstalter wollen trotz der steigenden Kerosinpreise Kunden nicht nachträglich für gebuchte Reisen zur Kasse bitten. Man werde die Preise für bereits gebuchte Reisen nicht nachträglich erhöhen, berichteten die Anbieter TUI, Altours und DerTour dem Tagesspiegel. Für zukünftige Buchungen könnte es allerdings angesichts des Preisanstiegs anders aussehen.
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4: Mit Maja Wendland einen schönen Dienstag. In Landau und ganz Rheinland-Pfalz wurde 2025 weniger Wein produziert als im Vorjahr. Insgesamt wurde laut Statistischem Landesamt etwa 8% weniger Wein als im Jahr 2024 verzeichnet. Ursache dafür waren vor allem starke Regenfälle im September. Diese haben auf vielen Weinbergen zu Ernteverlusten geführt. In Speyer hat sich am Freitag ein tödlicher Verkehrsunfall ereignet. Eine 81-jährige Radfahrerin ist von einem abbiegenden LKW erfasst worden und später im Krankenhaus an ihren Verletzungen gestorben. Die Industriestraße ist zeitweise voll gesperrt gewesen. Es wurde ein Gutachter zur Klärung des Unfallhergangs beauftragt. Die Ermittlungen dauern weiter an.
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0: Wir kennen es mittlerweile alle. Die größten Baustellen bleiben oft am längsten. Sei es die Hertie-Ruine in Neustadt oder eben das große Baggerloch gegenüber vom Landauer Hauptbahnhof. Und genau da gibt es endlich Licht am Ende des Tunnels. Die Sparkasse baut dort jetzt eine neue Zentrale mit dem Titel Unser Daheim. Wir sprechen mit Sven Larsson, einem der Vorstandsvorsitzenden. Was bedeutet denn Unser Daheim?
1: Das drückt aus, was hier entstehen soll. Ein Ort, an dem 400 Kolleginnen und Kollegen der Sparkasse arbeiten werden. Ein Ort, an dem die Kundinnen und Kunden der Sparkasse Südpfalz, aus der ganzen Südpfalz hier zusammenkommen, Beratung erfahren, Service erfahren, der auch diese Emotionalität ausdrückt, die uns hier in der Südpfalz ausmacht, dass man in der Südpfalz zusammenhält, dass man in der Südpfalz auf sich, auch gegenseitig auf sich achtet. Das drückt der Helm aus.
0: Eigentlich hätte ja dort das Landauer Stadttor gebaut werden sollen. Jetzt kommt doch alles anders. Was bedeutet die Möglichkeit für die Sparkasse?
1: Eine ja, sicherlich auf lange Zeit einmalige Chance, in ganz zentraler Lage, mitten in Landau, mitten in der Südpfalz, gegenüber vom Bahnhof, wo alle Verkehrsknoten, ein ganz großer Verkehrsknotenpunkt hier in der Südpfalz auch neu zu bauen, ein neues Sparkassengebäude zu bauen, die Zentrale und die große Kundenstelle zusammenzuführen und hier ein neues Daheim zu schaffen.
0: Auch bei den Banken wird die Digitalisierung immer schneller vorangetrieben. Was heißt das denn für die neue Zentrale?
1: Hier werden wir dann an dem Standort, wenn wir neu planen, natürlich ganz andere Maßstäbe setzen können. Wir werden die Verbindung aus Digitalen persönlich hier in der Gestaltung der Räume nochmal herausstellen können. Wir haben über die digitalen Services, die wir haben, die wir an einzelnen Geschäftsstellen jetzt schon ausprobieren, in Verbindung mit persönlichem Service, schon gute Erfahrungen gemacht. Und das werden wir hier noch deutlich, deutlich ausbauen.
0: Das klingt doch spitze. Ende 2028 soll die neue Sparkassenzentrale gegenüber vom Landauer Hauptbahnhof auch schon fertig sein. Ob das bei der Geschichte diesmal besser klappt?
2: Schauen wir mal, was wird.
3: Was wird?

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1: Mit Maja Wendland einen schönen Dienstag. In Landau, Neustadt und ganz Rheinland-Pfalz ist im Jahr 2025 weniger Wein produziert worden als im Vorjahr. Die Betriebe und Kellereien haben laut Statistischem Landesamt insgesamt rund 5 Millionen Hektoliter Wein und Most erzeugt. Das sind etwa 8% weniger als 2024 gewesen. Der Rückgang ist vor allem durch starke Regenfälle im September entstanden. Diese haben in vielen Weinbergen zu Ernteverlust geführt. Der größte Teil der Erzeugung ist Weißwein gewesen. Insgesamt hat der Qualitätswein den größten Anteil ausgemacht. In Speyer hat sich am Freitag ein schwerer Verkehrsunfall zwischen einem LKW und einer Radfahrerin ereignet. Eine 81-jährige Frau ist laut Polizeipräsidium Rheinpfalz von einem abbiegenden LKW erfasst und schwer verletzt worden. Sie ist mit einem Rettungshubschrauber in eine Klinik gebracht worden, wo sie später an ihren Verletzungen gestorben ist. Der Unfall hat sich in der Industriestraße zugetragen, die zeitweise voll gesperrt wurde. Die Staatsanwaltschaft Frankenthal hat einen Gutachter zur Klärung des Unfallhergangs beauftragt. Die Ermittlungen dauern weiter an. In der Nacht vom Mittwoch auf Donnerstag hat es in Wörth mehrere Autoaufbrüche gegeben. Laut Polizeidirektion Landau haben unbekannte Täter aus insgesamt 19 Fahrzeugen Wertgegenstände gestohlen, vor allem in Wohngebieten rund um die Sportanlage. Dabei ist ein Schaden von mehreren tausend Euro entstanden. Die Polizei prüft, ob die Taten zusammenhängen. In Deidesheim bei Neustadt hat es am Sonntagmorgen einen Küchenbrand in einem Einfamilienhaus gegeben. Die Feuerwehr hat das Feuer schnell gelöscht. Ursache ist ein technischer Defekt am Herd gewesen. Verletzt wurde niemand, da die Bewohner im Urlaub gewesen sind. Es ist ein Schaden von rund 60.000 Euro entstanden. Das Haus ist derzeit nur teilweise bewohnbar.
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1: Ich bin Katrin Müller. Ob die Mineralölkonzerne den Tankrabatt an die Verbraucher weitergeben, lässt sich nach Einschätzung des Bundeskartellamts nicht schnell beurteilen. Man werde irgendwann wissen, ob die Steuersenkung an Verbraucher weitergegeben worden sei, sagte der Präsident des Amts Andreas Mund im öffentlich-rechtlichen Rundfunk. Das Münchner IFO-Institut sieht hingegen beim Tankrabatt in den ersten 3 Tagen nur eine unvollständige Weitergabe an den Zapfsäulen. Nach der Amokfahrt in Leipzig ist die Innenstadt weiter abgesperrt. Viele Menschen haben an der Stelle, an der gestern ein Autofahrer in die Fußgängerzone gefahren war, Kerzen aufgestellt und Blumen niedergelegt. 2 Menschen starben bei der Amokfahrt des 33-Jährigen, viele weitere wurden verletzt.
2: Einen politischen oder religiösen Hintergrund für die Tat schließt die Polizei zurzeit aus. Es bleibt also die Frage, warum hat der 33-Jährige das getan? Um dem nachzugehen, ermitteln Polizei und Staatsanwaltschaft heute weiter. Nach dpa-Informationen war der 33-jährige Fahrer des Autos Polizei bekannt, allerdings nicht wegen ähnlicher Taten. Fiona Reinhardt, Nachrichtenredaktion.
1: Allmählich beginnt die Urlaubszeit und neben Benzin und Diesel hat sich auch Kerosin stark verteuert. Die großen Reiseveranstalter wollen ihre Kunden für gebuchte Reisen aber nicht nachträglich zur Kasse bitten. Das berichten TUI, Altours und der Tour dem Tagesspiegel in einer Umfrage. Für zukünftige Buchungen könnte es allerdings teurer werden.
3: Veranstalter können den Reisepreis tatsächlich nachträglich erhöhen. Und zwar dann, wenn es im Vertrag steht und gestiegene Kosten wie Kerosin es nachweislich erfordern. Ein solcher Aufschlag muss aber spätestens 20 Tage vor der Reise mitgeteilt werden. Die Preise für Kerosin steigen aktuell, deshalb könne man nicht ausschließen, dass die Buchungen teurer werden. Auch Sorgen vor einem Mangel an Kerosin stehen im Raum. Wenn Flüge deshalb im Sommer gestrichen werden müssen, werde man die Kunden umgehend informieren, heißt es. Thomas Bremser, Nachrichtenredaktion.
1: Einen Memmingen im Allgäu vermisster 14-Jähriger ist mutmaßlich Opfer eines Gewaltverbrechens geworden. Nach dem Fund der Leiche des Jugendlichen sei der Verdächtige nach Polizeischüssen gestorben, teilten Polizei und Staatsanwaltschaft mit. Die Obduktion der Leiche des 14-Jährigen hat demnach eine Gewalteinwirkung bestätigt. Bei dem Verdächtigen handelt es sich um einen 37-Jährigen. Bei seiner Verfolgung sei dieser mit einem Messer auf die Beamten zugegangen. Daraufhin hätten die Polizisten auf den Mann geschossen und ihn mehrfach getroffen, hieß es.
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4: Mit Maja Wendland, einen schönen Dienstag. Die Sparkasse Südpfalz hat gestern den Spatenstich für ihren neuen Hauptstandort in Landau gesetzt. Der Neubau entsteht direkt gegenüber dem Hauptbahnhof. Künftig sollen dort rund 400 Mitarbeiter arbeiten. Der ehemalige Standort in der Ostbahnstraße soll verkauft und die Zentrale in der Marie-Curie-Straße vermietet werden. Eine gefährliche Einmündung in Geinsheim wird umgebaut. Der Knotenpunkt an der B39 und der K6 wird neu gestaltet, um die Verkehrssicherheit zu verbessern. Das hat der Stadtrat von Neustadt entschieden. Geplant sind laut Pfalz-Express der Rückbau von der Abbiegespur und der Verkehrsinsel sowie eine Verlegung des Radwegs. Die Kosten liegen bei 53.000 Euro. Die Bauarbeiten beginnen voraussichtlich in den Sommerferien.
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0: Einen schönen Dienstag, ich bin Ella Dümek.
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0: Heute findet der Europäische Protesttag zur Gleichstellung von Menschen mit Behinderungen statt. Doch von echter Teilhabe sind viele Menschen mit Behinderung in Deutschland noch weit entfernt. Warum die Umsetzung ihrer Rechte im Alltag oft an Bürokratie und fehlender Aufklärung scheitert und was sich dringend ändern muss, hat mein Kollege Hendrik Enderlein zusammengefasst.
2: Teilhabe ist ein Menschenrecht. Aber im Alltag erleben viele Menschen mit Behinderung etwas anderes. Eine aktuelle Studie der Aktion Mensch zeigt, nur jede vierte befragte Person bekommt derzeit genau die Unterstützung, die sie individuell benötigt. Besonders auffällig ist der Blick auf das sogenannte Teilhabeplanverfahren, also auf ein Instrument, mit dem die Auswahl notwendiger Hilfen, etwa beim Wohnen oder im Job, gemeinsam geplant wird. Christina Marx von der Aktion Mensch.
3: Es gibt zwar viele Unterstützungsmöglichkeiten zur Teilhabe, doch die sind oft gar nicht bekannt. Zudem müssen Informationen verständlich aufbereitet und Leistungen unbürokratisch zugänglich sein. Nur dann können Menschen mit Behinderung ihre Rechte wirksam einfordern.
2: Genau da liegt das Problem. Nur jede achte befragte Person hat bislang überhaupt an einer solchen Teilhabeplanung teilgenommen. Der häufigste Grund? Viele wissen nicht, dass sie darauf ein Recht haben und kennen auch die Beratungsangebote nicht, die dabei unterstützen könnten. Und selbst wenn Unterstützungsleistungen beantragt werden, ist der Weg dorthin oft beschwerlich. Die Aktion Mensch warnt deshalb davor, notwendige Leistungen als Luxus- oder Kostenfrage zu behandeln.
3: Erst wenn Teilhabe im Alltag für alle Menschen verlässlich gewährleistet ist, wird das Versprechen der UN-Behindertenrechtskonvention eingelöst. Menschenrechte sind nicht verhandelbar.
0: Anlässlich des Europäischen Protesttags finden bis zum 10. Mai noch bundesweit rund 500 Aktionen und Veranstaltungen statt. Weitere Infos gibt's auch auf www.aktion-mensch.de.

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1: Mit Maja Wendland einen schönen Dienstag. In Landau hat die Sparkasse Südpfalz gestern den Spatenstich für ihren neuen Hauptstandort gesetzt. Das Projekt ist Teil einer größeren Investitionsstrategie und soll nachhaltig umgesetzt werden. Künftig sollen gegenüber dem Hauptbahnhof rund 400 Mitarbeiter arbeiten. Was mit den bisherigen Standorten in Landau passiert, jetzt von Vorstandsvorsitzenden Sven Larsen.
2: Wir planen in der Ostbahnstraße, unserer großen Kundenstelle, den Verkauf des Objektes. Dort gibt es auch schon einen Interessent, aber wir werden da jetzt in einen Verkaufsprozess starten. Interessent ist die Stadt Landau, die eigentlich einen Neubau geplant hatten für einzelne Abteilungen. Die Marie-Curie-Straße, die Zentrale, die wollen wir im Eigentum behalten, nicht mehr als Sparkasse nutzen, aber dann vermieten.
1: In Geinsheim wird eine gefährliche Einmündung umgebaut. Der Stadtrat von Neustadt hat entschieden, den Knotenpunkt an der B39 und K6 neu zu gestalten, um die Verkehrssicherheit zu verbessern. Geplant ist laut Pfalz Express der Rückbau von der Abbiegespur und der Verkehrsinsel sowie eine Verlegung des Radwegs. Die Kosten werden gemeinsam vom Bund und der Stadt getragen. Die Stadt übernimmt rund 53.000 Euro. Die Bauarbeiten beginnen voraussichtlich in den Sommerferien. Eine Umleitung wird eingerichtet. In Annweiler bleibt die Rattenplage an der Kita Arche Noah trotz Maßnahmen weiter ein Problem. Laut Rheinpfalz hat der Kreis ein Nachbargrundstück nun räumen lassen, von dem die Ratten immer wieder kommen. Die Kita muss ihren Alltag weiterhin einschränken. Der Spielplatz wird regelmäßig kontrolliert. Eine dauerhafte Lösung ist bislang nicht in Sicht. An der K14 zwischen Hasloch und Lachen-Speyerdorf ist der Radweg wegen Tiefbauarbeiten seit gestern gesperrt. Laut Kreisverwaltung Bad Dürkheim dauern die Arbeiten voraussichtlich bis Mitte August. Für Radfahrer ist eine entsprechende Umleitung ausgeschildert. Verkehrsteilnehmer müssen mehr Zeit einplanen. Und das Beste kommt zum Schluss. Die Stiftung für Kultur, Soziales, Umwelt und Bildung in Bad Dürkheim hat ihre Erlöse gespendet. 34.000 Euro an Fördergeldern gehen an Vereine, Einrichtungen, Schulen und Projekte im Landkreis. Gerne mehr davon.
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0: talk about it. Milky Chance im Antenne Supermix um kurz vor 14 Uhr. Es ist draußen etwas unangenehmer als gestern. Aktuell gibt es 17 Grad in Bornheim, 18 Grad bei euch in Winden, 18 Grad auch in Dutschweiler. Es geht auf jeden Fall schöner. Mehr vom Wetter dann nach den Antenne Nachrichten.
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2: Ich bin Katrin Müller. Ob die Mineralölkonzerne den Tankrabatt an die Verbraucher weitergeben, lässt sich nach Einschätzung des Bundeskartellamts nicht schnell beurteilen. Man werde irgendwann wissen, ob die Steuersenkung an Verbraucher weitergegeben worden sei, sagte der Präsident des Amts Andreas Mund im öffentlich-rechtlichen Rundfunk. Das Münchner IFO-Institut sieht hingegen beim Tankrabatt in den ersten 3 Tagen nur eine unvollständige Weitergabe an den Zapfsäulen. Nach der Amokfahrt in Leipzig ist die Innenstadt weiter abgesperrt. Viele Menschen haben an der Stelle, an der gestern ein Autofahrer in die Fußgängerzone gefahren war, Kerzen aufgestellt und Blumen niedergelegt. 2 Menschen starben bei der Amokfahrt des 33-Jährigen, viele weitere wurden verletzt.
3: Einen politischen oder religiösen Hintergrund für die Tat schließt die Polizei zurzeit aus. Es bleibt also die Frage, warum hat der 33-Jährige das getan? Um dem nachzugehen, ermitteln Polizei und Staatsanwaltschaft heute weiter. Nach dpa-Informationen war der 33-jährige Fahrer des Autos Polizei bekannt, allerdings nicht wegen ähnlicher Taten. Fiona Reinhardt, Nachrichtenredaktion.
2: Allmählich beginnt die Urlaubszeit und neben Benzin und Diesel hat sich auch Kerosin stark verteuert. Die großen Reiseveranstalter wollen ihre Kunden für gebuchte Reisen aber nicht nachträglich zur Kasse bitten. Das berichten TUI, Altours und der Tour dem Tagesspiegel in einer Umfrage. Für zukünftige Buchungen könnte es allerdings teurer werden.
4: Veranstalter können den Reisepreis tatsächlich nachträglich erhöhen. Und zwar dann, wenn es im Vertrag steht und gestiegene Kosten wie Kerosin es nachweislich erfordern. Ein solcher Aufschlag muss aber spätestens 20 Tage vor der Reise mitgeteilt werden. Die Preise für Kerosin steigen aktuell, deshalb könne man nicht ausschließen, dass die Buchungen teurer werden. Auch Sorgen vor einem Mangel an Kerosin stehen im Raum. Wenn Flüge deshalb im Sommer gestrichen werden müssen, werde man die Kunden umgehend informieren, heißt es. Thomas Bremser, Nachrichtenredaktion.
2: Ein in Memmingen im Allgäu vermisster 14-Jähriger ist mutmaßlich Opfer eines Gewaltverbrechens geworden. Nach dem Fund der Leiche des Jugendlichen sei der Verdächtige nach Polizeischüssen gestorben, teilten Polizei und Staatsanwaltschaft mit. Die Obduktion der Leiche des 14-Jährigen hat demnach eine Gewalteinwirkung bestätigt. Bei dem Verdächtigen handelt es sich um einen 37-Jährigen. Bei seiner Verfolgung sei dieser mit einem Messer auf die Beamten zugegangen. Daraufhin hätten die Polizisten auf den Mann geschossen und ihn mehrfach getroffen, hieß es.
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5: Mit Maja Wendland, einen schönen Dienstag. Eine gefährliche Einmündung in Geinsheim wird umgebaut. Der Knotenpunkt an der B39 und der K6 wird neu gestaltet, um die Verkehrssicherheit zu verbessern. Das hat der Stadtrat von Neustadt entschieden. Geplant sind laut Pfalz-Express der Rückbau von der Abbiegespur und der Verkehrsinsel sowie eine Verlegung des Radwegs. Die Kosten liegen bei 53.000 Euro. Die Bauarbeiten beginnen voraussichtlich in den Sommerferien. Die Sparkasse Südpfalz hat gestern den Spatenstich für ihren neuen Hauptstandort in Landau gesetzt. Der Neubau entsteht direkt gegenüber dem Hauptbahnhof. Künftig sollen dort rund 400 Mitarbeiter arbeiten. Der ehemalige Standort in der Ostbahnstraße soll verkauft und die Zentrale in der Marie-Curie-Straße vermietet werden.
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0: Ja, es ist ein doch sehr durchwachsener Dienstag heute. Es gibt ziemlich viel Nieselregen den kompletten Tag bis jetzt und auch im verbleibenden restlichen Dienstag immer mal wieder leichte bis stärkere Huschen. Dabei ja Maxi-Werte von rund 19 Grad, also auch nicht gerade angenehm draußen. Die Sonne sehen wir wohl im restlichen Tagesverlauf dann gar nicht mehr, aber morgen wird es schon ein bisschen besser. Da bleibt es zwar auch vor allem im späteren Abend dann wieder etwas verregnet, aber morgens, vormittags, da gibt es Sonne und nur wenige Wolken. Bis zu 20 Grad auf jeden Fall ein Upgrade im Vergleich zu heute.
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0: Aktuell habe ich keine wirklichen Meldungen für euch auf den Straßen. Ihr kommt ziemlich gut durch. Falls ihr noch was habt, Staus, Flitzer, Blitzer oder mehr, dann ruft unbedingt an bei uns unter der 06341 94.8, 94.8. Gute Fahrt.
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0: Und mit Frederik Stübing. Es haben vielleicht ein paar von euch mitbekommen. Am Wochenende, da gab es in Landau auf einmal ein bisschen Panik, denn Geldautomaten haben nicht mehr funktioniert, um genau zu sein, die der Sparkasse, nicht nur in Landau, auch zum Beispiel in Bad Bergzabern. Ganz schön beängstigend, was es damit auf sich hat, woran es lag und ob sowas öfter vorkommen kann bei uns. Da sprechen wir gleich drüber nach genau zwei Songs.

0: Wochenende, da war bei uns hier im Antenneland die Hölle los. Tausende aus Landau und Neustadt waren unterwegs und haben das Wetter genutzt. Und dann das. Oh Gott. Auf einmal funktionieren haufenweise Geldautomaten nicht mehr. Viele Automaten der Sparkasse Südpfalz hatten einfach keinen Bargeld mehr ausgespuckt. Warum auch immer. Wir sprechen mit Benjamin Hirsch vom Vorstand der Sparkasse Südpfalz. Was war denn los und kann sowas auch öfter passieren?
1: Nein, tatsächlich waren es in Landau ein paar Geldautomaten, die einfach leer gelaufen sind. Wir hatten warum auch immer überdurchschnittlich viel Bargeldtransaktionen an den Geldautomaten. Wir sind zuversichtlich, dass kurzfristig alle Automaten wieder in Betrieb sind. Sie werden einfach aufgefüllt. Also es war einfach ein Thema, dass ganz viel Bargeld abverfügt wurde, was wahrscheinlich am langen Wochenende lag.
0: Ja, okay. Glück gehabt. Dann haben wir in Landau wohl einfach ein bisschen zu viel Geld verschoppt oder direkt halt auf der 1. Mai-Feier gelassen. Aber gute Nachrichten, mittlerweile sollen alle Automaten auch wieder mit Cash versorgt sein. Dann nochmal Glück gehabt.

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1: Mit Maja Wendland, einen schönen Dienstag. In Geinsheim wird eine gefährliche Einmündung umgebaut. Der Stadtrat von Neustadt hat entschieden, den Knotenpunkt an der B39 und K6 neu zu gestalten, um die Verkehrssicherheit zu verbessern. Geplant ist laut Pfalz Express der Rückbau von der Abbiegespur und der Verkehrsinsel sowie eine Verlegung des Radwegs. Die Kosten werden gemeinsam vom Bund und der Stadt getragen. Die Stadt übernimmt rund 53.000 Euro. Die Bauarbeiten beginnen voraussichtlich in den Sommerferien. Eine Umleitung wird eingerichtet. In Landau hat die Sparkasse Südpfalz gestern den Spatenstich für ihren neuen Hauptstandort gesetzt. Das Projekt ist Teil einer größeren Investitionsstrategie und soll nachhaltig umgesetzt werden. Künftig sollen gegenüber dem Hauptbahnhof rund 400 Mitarbeiter arbeiten. Was mit den bisherigen Standorten in Landau passiert, jetzt von Vorstandsvorsitzenden Sven Larsen.
2: Wir planen in der Ostbahnstraße, unserer großen Kundenstelle, den Verkauf des Objektes. Dort gibt es auch schon einen Interessent, aber wir werden da jetzt in einen Verkaufsprozess starten. Interessent ist die Stadt Landau, die eigentlich einen Neubau geplant hatten für einzelne Abteilungen. Die Marie-Curie-Straße, die Zentrale, die wollen wir im Eigentum behalten, nicht mehr als Sparkasse nutzen, aber dann vermieten.
1: An der K14 zwischen Hasloch und Lachen-Speyerdorf ist der Radweg wegen Tiefbauarbeiten seit gestern gesperrt. Laut Kreisverwaltung Bad Dürkheim dauern die Arbeiten voraussichtlich bis Mitte August. Für Radfahrer ist eine entsprechende Umleitung ausgeschildert. Verkehrsteilnehmer müssen mehr Zeit einplanen. In Annweiler bleibt die Rattenplage an der Kita Arche Noah trotz Maßnahmen weiter ein Problem. Laut Rheinpfalz hat der Kreis ein Nachbargrundstück nun räumen lassen, von dem die Ratten immer wieder kommen. Die Kita muss ihren Alltag weiterhin einschränken. Der Spielplatz wird regelmäßig kontrolliert. Eine dauerhafte Lösung ist bislang nicht in Sicht. Und das Beste kommt zum Schluss. Ab Juli wird der Diakon Paul Nowicki pädagogischer Geschäftsführer der Kita GmbH bis zum Speyer. Das dreiköpfige Führungsteam mit Joachim Vatter und Olga Schor ist damit wieder vollständig. Herzlichen Glückwunsch.
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4: Grau, verregnet und auch noch ein bisschen windig. Mann, Mensch, das ist doch wirklich eine Traumkombi hier heute zum Dienstag. Leider Gottes entwickelt sich der Tag immer mehr zu so einem kleinen, naja, nicht Wetterdesaster, aber auf jeden Fall so herbstlichen Sommertag. Es bleibt den ganzen restlichen Tag über verregnet. Maxi-Werte von gerade mal 17 Grad, dazu grau und ein wenig windig. Also das ist wirklich eher unschön. Morgen sieht es ja leider ähnlich aus. Am frühen Morgen gibt es ab und zu noch mal ein bisschen Sonne, auch zwischendurch immer mal wieder leichte Durchbrüche, sonst aber ganz viel Regen, zumindest nicht auf einmal, aber immer wieder nieselt den kompletten Tag durch. Erst am Donnerstag wird es dann wohl voraussichtlich überhaupt mal wieder so richtig trocken.
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4: Auf den Straßen ist heute relativ Entspannung angesagt. Momentan keine wirklichen Meldungen für euch. Falls ihr noch was habt, Staus, Blitzer oder mehr, dann ruft unbedingt an bei uns. 06341 94 8. Gute Fahrt.
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4: Und mit Frederik Stübing. One Republic mit If I Lose Myself gibt's gleich für euch im Antenne Supermix. Malik Harris mit Sticks and Stones gibt's davor. They Break My Bones kurz nach 2:30. Schönen Dienstag.

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0: Toby Romero und Leonie im Antenne Supermix. Um kurz vor drei schauen wir mal auf die Temperaturen.
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0: Es ist ein bisschen frischer, als ich mir das so wünschen würde. 16 Grad gibt es aktuell bei euch in Ottersheim. 15 Grad in Babelroth. 16 Grad bei euch in Edenkoben. Mehr Wetter nach den Antenne Nachrichten.
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3: Ich bin Thomas Bleskin. Das IFO-Institut sieht beim Tankrabatt in den ersten Tagen nur eine teilweise Weitergabe an den Zapfsäulen. Beim Diesel seien von 17 Cent Steuersenkung je Liter im Schnitt nur 4 Cent angekommen, bei Superbenzin rund 12 Cent hieß es. Grundlage ist ein Vergleich der Spritpreise in Deutschland und Frankreich. Die Branche widerspricht, der Rabatt werde voll weitergegeben. Kerzen, Blumen und stille Anteilnahme prägen heute das Bild in der Leipziger Innenstadt nach der tödlichen Amokfahrt. Während die Stadt der Opfer gedenkt, laufen die Ermittlungen weiter.
4: Was genau den Mann dazu brachte, mit seinem Auto durch die Fußgängerzone zu rasen, ist weiter unklar. Von einem politischen oder religiösen Motiv gehen die Ermittler aktuell aber nicht aus. Bei der Amokfahrt waren zwei Menschen getötet und viele teilweise schwer verletzt worden. Die Stadt Leipzig will nun auch prüfen, ob die Sicherheitsvorkehrungen in der Innenstadt ausreichen. Der Täter konnte offenbar ohne Hindernisse wie etwa Poller in die Fußgängerzone hineinfahren. Thomas Brock, Nachrichtenredaktion.
3: Der Impfstoffhersteller BioNTech plant die Schließung mehrerer Produktionsstandorte. Insgesamt fast 1.900 Stellen könnten von den Einschnitten betroffen sein, kündigte das Management des Unternehmens in Mainz an.
5: Bis Ende kommenden Jahres sollen die Niederlassungen in Idar, Oberstein, Marburg und Tübingen geschlossen werden. Ein Produktionsstandort in Singapur schon bis Ende März 27. Grund: zu wenig Aufträge und zu hohe Kosten. Außerdem sinken die Umsätze vor allem bei den Covid-Impfstoffen. BioNTech hat zuletzt nach eigenen Angaben mehr als eine halbe Milliarde Euro Verlust gemacht. In dieser Größenordnung sollen sich auch die jährlichen Einsparungen bewegen, wenn bis 2029 alle geplanten Maßnahmen vollständig umgesetzt sind. Thomas Thonfeld, Nachrichtenredaktion.
3: Die Deutsche Post AG will ihren Konzernnamen ablegen und künftig unter DHL firmieren. Einen entsprechenden Antrag stellte der Vorstand auf der Hauptversammlung in Bonn. Die Zustimmung gilt als sicher, der Namenswechsel soll zum 1. September wirksam werden. Künftig steht Deutsche Post AG nur noch für das Deutschlandgeschäft mit Briefen und Paketen. Der Konzern reagiert damit auf die wachsende Bedeutung des internationalen Logistikgeschäfts. Aus der Politik kam Kritik an dem Vorhaben des Postdienstleisters, sich auf Konzernebene von seinem historischen Namen zu trennen.
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6: Mit Maja Wendland, einen schönen Dienstag. Die Sparkasse Südpfalz hat gestern den Spatenstich für ihren neuen Hauptstandort in Landau gesetzt. Der Neubau entsteht direkt gegenüber dem Hauptbahnhof. Künftig sollen dort rund 400 Mitarbeiter arbeiten. Der ehemalige Standort in der Ostbahnstraße soll verkauft und die Zentrale in der Marie-Curie-Straße vermietet werden. Eine gefährliche Einmündung in Geinsheim wird umgebaut. Der Knotenpunkt an der B39 und der K6 wird neu gestaltet, um die Verkehrssicherheit zu verbessern. Das hat der Stadtrat von Neustadt entschieden. Geplant sind laut Pfalz-Express der Rückbau von der Abbiegespur und der Verkehrsinsel sowie eine Verlegung des Radwegs. Die Kosten liegen bei 53.000 Euro. Die Bauarbeiten beginnen voraussichtlich in den Sommerferien.
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0: Es ist leider ein etwas unschöner Dienstag heute. Der Trend, der hat sich bestätigt. Wir bekommen fast nur noch Wolken und Nieselregen. Auch im Verlauf des Tages, im restlichen Verlauf, gibt es keine Sonne und eher grau bedeckten Himmel. Morgen leider ein etwas ähnliches Bild. Da schauen wir ein bisschen mehr Sonne entgegen. Tatsächlich in den Morgenstunden kommt die ab und zu mal raus, auch mittags und auch abends. Gibt es mal so leichte Durchbrüche, aber auch bleibt es da sonst im restlichen Verlauf des Tages sehr bewölkt und auch immer wieder stark vernieselt. Schön ist auf jeden Fall was anderes. Trotzdem milde Temperaturen auch morgen bis an die 20 Grad. Das ist dann gerade so noch in Ordnung.
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0: Auf den Straßen sieht es unterdessen auch ziemlich in Ordnung aus. Aktuell habe ich nichts zu meckern, nichts zu melden. Ihr kommt gut durch. Gut unsichere Fahrt.
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0: So, gleich geht's bei uns hier um eines der allergrößten Wahrzeichen hier bei uns vor Ort, nämlich dem größten, dem Speyerer Dom. Der wird nämlich schon wieder oder immer noch oder leider umgebaut. Ja, nach wie vor. Ewigkeiten sollen die Bauarbeiten noch dauern. Wir waren vor Ort da, haben uns das mal erklären lassen, angeschaut. Die Ergebnisse gibt's gleich nach zwei Songs. Der Speyerer Dom erstrahlt bald im neuen Glanz.

0: Die größte noch erhaltene romanische Kirche auf der ganzen Welt. Nicht nur bekannt zwischen Neustadt und Landau, sondern auch weit darüber hinaus. Natürlich ist die Rede vom Speyerer Dom. Seit 1,5 Jahren wird da nicht nur ordentlich restauriert, nein, es wird sogar auch auf Schatzsuche gegangen und dabei ist man wohl fündig geworden. Hedwig Drabrick ist Dombaumeisterin.
1: Wir haben einen richtigen Glückshund und zwar haben wir über das Archiv Bruchstücke von Steinen gefunden, die das Archiv jetzt nicht zuordnen konnte und die sich jetzt als Finger entpuppt haben von einer der Figuren am Ölberg. Das heißt, wir müssen diese beispielsweise nicht so rekonstruieren, wie wir es angedacht haben, weil die sich jetzt auf wundersame Weise gefunden haben.
0: Ja, wundersame Weise. Das ist ja schon irgendwie Win-Win, aber war das dann das Einzige, was noch gesucht wurde? Oder gibt es da vielleicht noch mehr?
1: Genau, ich habe schon nachgefragt. Wir suchen noch nach einem Kopf und noch nach 10. Also wer das hört oder Körperteile noch entbehren kann für unseren Ölberg, der ist herzlich willkommen.
0: Ja, also ich habe jetzt leider gerade keinen Steinkopf hier neben mir rumliegen. Kann ich vielleicht trotzdem irgendwie helfen, wenn ihr da noch so fleißig am Sanieren seid?
1: Also wir haben ein Projekt, was südlich des Domes stattfindet in diesem Jahr. Und zwar ist das unser Ölberg. Und hier sucht der Domer Verein immer noch nach Spendern für unsere Felsenlandschaft und für die Sanierung des Ölbergs. Wir haben Figurenpatenschaften ausgeschrieben, die mit Glück jetzt alle vergeben worden sind. Aber unsere teils sehr, sehr wichtigen Bereiche, wie eben diese Felsenlandschaft, die noch älteren Datums ist, die sucht natürlich immer wieder noch Spender. Also da ist jeder Euro willkommen.
0: Also, ja, natürlich. Ey, wir können also ein Teil davon sein, dass der Speyerer Dom dann bald wieder hoffentlich zum 1000. Jubiläum der Stadt 2030 fertig sein kann und dann wieder in neuem Glanz erstrahlt.

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1: Mit Maja Wendland, einen schönen Dienstag. In Landau hat die Sparkasse Südpfalz gestern den Spatenstich für ihren neuen Hauptstandort gesetzt. Das Projekt ist Teil einer größeren Investitionsstrategie und soll nachhaltig umgesetzt werden. Künftig sollen gegenüber dem Hauptbahnhof rund 400 Mitarbeiter arbeiten. Was mit den bisherigen Standorten in Landau passiert, jetzt von Vorstandsvorsitzenden Sven Larsen.
2: Wir planen in der Ostbahnstraße, unserer großen Kundenstelle, den Verkauf des Objektes. Dort gibt es auch schon einen Interessent, aber wir werden da jetzt in einen Verkaufsprozess starten. Interessent ist die Stadt Landau, die eigentlich einen Neubau geplant hatten für einzelne Abteilungen. Die Marie-Curie-Straße, die Zentrale, die wollen wir im Eigentum behalten, nicht mehr als Sparkasse nutzen, aber dann vermieten.
1: In Geinsheim wird eine gefährliche Einmündung umgebaut. Der Stadtrat von Neustadt hat entschieden, den Knotenpunkt an der B39 und K6 neu zu gestalten, um die Verkehrssicherheit zu verbessern. Geplant ist laut Pfalz Express der Rückbau von der Abbiegespur und der Verkehrsinsel sowie eine Verlegung des Radwegs. Die Kosten werden gemeinsam vom Bund und der Stadt getragen. Die Stadt übernimmt rund 53.000 Euro. Die Bauarbeiten beginnen voraussichtlich in den Sommerferien. Eine Umleitung wird eingerichtet. In Annweiler bleibt die Rattenplage an der Kita Arche Noah trotz Maßnahmen weiter ein Problem. Laut Rheinpfalz hat der Kreis ein Nachbargrundstück nun räumen lassen, von dem die Ratten immer wieder kommen. Die Kita muss ihren Alltag weiterhin einschränken. Der Spielplatz wird regelmäßig kontrolliert. Eine dauerhafte Lösung ist bislang nicht in Sicht. An der K14 zwischen Hasloch und Lachen-Speyerdorf ist der Radweg wegen Tiefbauarbeiten seit gestern gesperrt. Laut Kreisverwaltung Bad Dürkheim dauern die Arbeiten voraussichtlich bis Mitte August. Für Radfahrer ist eine entsprechende Umleitung ausgeschildert. Verkehrsteilnehmer müssen mehr Zeit einplanen. Und das Beste kommt zum Schluss. Die Stiftung für Kultur, Soziales, Umwelt und Bildung in Bad Dürkheim hat ihre Erlöse gespendet. 34.000 Euro an Fördergeldern gehen an Vereine, Einrichtungen, Schulen und Projekte im Landkreis. Gerne mehr davon.
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4: Im restlichen Verlauf des Dienstags heute bleibt es weitestgehend grau und vernieselt. Wie im Moment auch sind immer mal wieder leichtere Schauer möglich. In der Nacht dann auch teilweise stärkerer Niederschlag bei Tiefstwerten von bis an die 11 Grad. Die Sonne sehen wir leider nicht mehr. Auch morgen bleibt sie ein eher selten gesehener Gast. Gegen Vormittag und auch im Mittag gibt es immer mal wieder ein bisschen Sonne am Himmel zu sehen. Sonst bleibt es aber auch hier weitestgehend grau und eben auch vernieselt. Am Morgen noch eher trocken, im späteren Mittag und am Abend gibt es dann doch stärkeren Niederschlag. Erst gegen Donnerstag wird es dann endlich mal wieder ein bisschen trockener.
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4: Auf den Straßen sieht es da schon deutlich besser aus. Da habe ich momentan keine großen Meldungen für euch. Falls ihr noch irgendwas seht, Staus, Flitzer, Blitzer oder mehr, dann unbedingt anrufen bei uns unter der 06341 948 948. Gute und sichere Fahrt euch.
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4: Und mit Capital City, Safe and Sound für euch im Antenne Supermix. Da fahren wir noch Ed Sheeran mit American Town um kurz nach 3:30. Schönen Dienstag euch.

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1: Am deutschen Aktienmarkt geht es munter voran. Am Nachmittag hat der DAX zunächst beachtliche 1,4% auf 24.334 Punkte zugelegt. Ganz anders als gestern haben die Preise am internationalen Rohölmarkt heute etwas den Rückzug angetreten und die Anleger hier erwarten steigende Kurse an der Wall Street später am Nachmittag. BioNTech will bis 2027 mehrere Produktionsstandorte schließen, unter anderem in Idar-Oberstein und Marburg. Die BioNTech-Aktie büßt knapp 3% bisher ein. Bei den Standardwerten hat Fresenius Medical Care nach negativ aufgenommenen Quartalszahlen rund 6% verloren. Die Gewinner im DAX heißen jedoch Infineon, Rheinmetall und die Commerzbank. Bei der Commerzbank-Aktie spielt sicher auch die Fusionsfantasie einiger Anleger eine Rolle. Der Euro am Nachmittag mit einem $1,16,90 unverändert. Aus Frankfurt, Klaus Bente.
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1: Schon kurz vor 4 haben wir es im Antenneland. Das heißt, wir schauen mal raus auf die aktuellen Temperaturen bei uns.
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1: Und es ist leider etwas frischer als gehofft. 16 Grad aktuell in Herxheim, 17 Grad bei euch in Ilvesheim, 17 Grad auch bei euch in Maikammer. Ein Wetterausblick gleich auch noch für euch.
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4: Ich bin Thomas Bleskin. Der seit Freitag geltende Tankrabatt ist nach einer Analyse des Münchner IFO-Instituts bisher nicht vollständig an die Kunden weitergereicht worden. Basis der Berechnungen ist ein Vergleich der Spritpreise und ihrer Bewegungen in Deutschland und Frankreich.
5: Besonders groß ist der Unterschied beim Diesel. Der wurde laut IFO-Institut in den ersten 3 Tagen des Tankrabatts im Schnitt nur 4 Cent billiger. Bei Superbenzin waren es immerhin 12 Cent. Es ist zwar auch für die Experten schwer, genau zu sagen, wie die schwankenden Preise zustande kommen und wie groß der Einfluss von Maßnahmen wie dem Tankrabatt ist. Zuvor hatten aber auch schon der ADAC und Verbraucherschützer kritisiert, dass die Steuersenkung nur teilweise bei den Autofahrern ankommt. Thomas Brock, Berlin.
4: Nach der Amokfahrt im Zentrum von Leipzig will die Stadt jetzt prüfen, wie sie die Fußgängerzone sicherer machen kann. Parallel laufen die Ermittlungen zum Motiv des Fahrers weiter.
6: Die Stadt Leipzig hat angekündigt, die Zufahrtsstelle zu prüfen, an der die Amokfahrt durch die Innenstadt begonnen hat. Außerdem soll das gesamte Sicherheitskonzept der Innenstadt noch einmal auf den Prüfstand gestellt werden, heißt es. Der Tatverdächtige soll am westlichen Ende der Fußgängerzone noch durch Poller gestoppt worden sein. Am östlichen Eingang gab es aber keine Poller und so konnte der 33-Jährige offenbar ungehindert in die Fußgängerzone fahren. Bei seiner Amokfahrt hat der Mann mehrere Menschen verletzt und 2 Menschen getötet. Fiona Reinhardt, Nachrichtenredaktion.
4: Der Impfstoffhersteller BioNTech plant die Schließung mehrerer Produktionsstandorte. Fast 1.900 Stellen könnten wegfallen. Als Gründe nennt das Unternehmen Überkapazitäten und Kostendruck. Bis 2029 erwartet BioNTech jährliche Einsparungen von rund 500 Millionen Euro. Das Geld soll in die Krebsforschung fließen. Hintergrund sind sinkende Umsätze mit Corona-Impfstoffen und steigende Entwicklungskosten. Deutschlands Verbraucherinnen und Verbraucher haben im vergangenen Jahr mehr Kredite für Konsum aufgenommen als ein Jahr zuvor. Wie aus Zahlen des Bankenfachverbands hervorgeht, stieg das Neugeschäft der Kreditbanken in der Konsumfinanzierung auf fast 60 Milliarden Euro, ein Plus von 2%. Besonders gefragt waren Autofinanzierungen. Rund 1,2 Millionen Fahrzeuge wurden per Kredit finanziert. Die Investitionen von Unternehmen entwickelten sich dagegen verhalten.
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7: Mit Maja Wendland, einen schönen Dienstag. Eine gefährliche Einmündung in Gainsheim wird umgebaut. Der Knotenpunkt an der B39 und der K6 wird neu gestaltet, um die Verkehrssicherheit zu verbessern. Das hat der Stadtrat von Neustadt entschieden. Geplant sind laut Pfalz-Express der Rückbau von der Abbiegespur und der Verkehrsinsel sowie eine Verlegung des Radwegs. Die Kosten liegen bei 53.000 Euro. Die Bauarbeiten beginnen voraussichtlich in den Sommerferien. Die Sparkasse Südpfalz hat gestern den Spatenstich für ihren neuen Hauptstandort in Landau gesetzt. Der Neubau entsteht direkt gegenüber dem Hauptbahnhof. Künftig sollen dort rund 400 Mitarbeiter arbeiten. Der ehemalige Standort in der Ostbahnstraße soll verkauft und die Zentrale in der Marie-Curie-Straße vermietet werden.
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1: Grauennass ist der heutige Dienstag. Auch in den verbleibenden paar Stunden bekommen wir kaum noch Sonne, dafür viele Wolken und immer wieder Nieselregen. Bei aktuell bis zu 18 Grad fällt die Temperatur ab jetzt eigentlich auch stetig. In der Nacht dann Tiefstwerte von 11 Grad, noch relativ mild. Morgen leider sonst sehr ähnlich wie heute. Viel Grau, ein bisschen mehr Sonne zwischendurch immer mal wieder, aber auch sonst bleibt es stark vernieselt. Verregnet, wie auch immer, erst am Donnerstag wird es das nächste Mal so richtig trocken. Gegen Wochenende dann auch wieder richtig schön. Jetzt aber erstmal Regen.
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1: Auf den Straßen ist es währenddessen noch relativ angenehm heute. Aktuell keine Meldungen für euch. Ihr kommt gut durch. Gute und sichere Fahrt.
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1: Und mit Frederik Stübing und gleich mit einem Thema, das polarisiert. Ab morgen startet in Landau der Zirkus Krone seine Vorstellungsreihe. Bis einschließlich Sonntag laufen Vorstellungen und schon im Vorhinein gab es viel Kritik. Unter anderem wurden Plakate beklebt oder beschmiert, wie man das auch nennen möchte. Wir haben mit dem Zoo drüber gesprochen, über die Vorwürfe von Tierquälerei und auch sonst über deren Aufenthalt hier in Landau. Gleich gibt's mehr davon.

0: Abgesagt wegen Tierquälerei. Das steht auch vielen Aufklebern, die in Landau und Neustadt über die Werbeplakate vom Zirkus Krone geklebt worden sind. Was sagt aber der Zirkus zu dieser Situation und zu den Vorwürfen? Wir sprechen mit Zirkusdirektor Martin Lacey. Bevor wir auf die Kritik, die viele wegen der Tiere haben, eingehen, erzählt uns doch erstmal ein bisschen, was macht euren Zirkus aus deiner Sicht denn eigentlich besonders?
1: Also erstmal, jeder kennt Zirkus Krone, ist der Marktführer vom Zirkus und das Landauer Publikum kennt uns auch sehr gut. Seit über 100 Jahren besuchen wir Landau, weil wir sind der Marktführer. Das Landauer Publikum weiß genau, dass Zirkus Krone bringt Qualität, immer etwas Neues und natürlich der Preis auch schon unschlagbar. Also es ist wirklich ein super Preis von 19 Euro. Sie können sitzen da bis, ich glaube, 60 Euro ist vorne Sitzplätze.
0: Ja, jetzt wurden einige Sticker mit der Aufschrift abgesagt wegen Tierquälerei über eure Plakate geklebt. Was sagst du denn dazu?
1: Ja, also erstens, ganz wichtig ist, wir sind große Tierschützer selber. Wir machen viel für Tierschutz. Ich persönlich habe einen Lacey Fonds, das ist ein Tierschutzverein, dass wir unterstützen vier Tierschutzprojekte. Meine Frau, Jana Lacey Krone, unterstützt auch vier Tierschutzprojekte. Und natürlich jedes kennt Zirkus Krone, weiß, unsere Tiere geht's sehr gut.
0: Ja, ihr arbeitet unter anderem noch mit Löwen. Das stößt schon einigen sehr negativ auf. Viele sagen, die gehören in die freie Wildbahn. Was sagen Sie dazu?
1: Meine Löwen, sie können sehen, if they geht gut. Ein männlicher Löwen haben eine wunderschöne Mähne. Das zeigt, dass er haben keinen Stress. Das zeigt, dass er geht sehr gut. Wir haben Babys bei unserem Tierbeispiel, überhaupt kein Problem. Da haben wir ein natürliches Umgeben vom der Tier selber. Meine Löwen leben dreimal so alt dann in der Natur. Und jeder Tierarzt kann zeigen, ob das Tier geht gut oder nicht. Oder Wissenschaftler. Und da in diesen Studien haben wir alles gemacht. Und es zeigt, dass das Tier geht sehr gut.
0: Zirkus oder kein Zirkus? Genau das ist hier die Frage. Von morgen bis Sonntag hat der Zirkus Krone auf dem neuen Messplatz in Landau geöffnet. Geht ihr hin? Oder sagt ihr, nee, Zirkus, nein, danke. Schickt uns doch eure Meinung einfach rein ins Studio per WhatsApp unter der 06341 94 8 94 8.

0: gleich bei der Antenne.
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1: Mit Maja Wendland, einen schönen Dienstag. In Geinsheim wird eine gefährliche Einmündung umgebaut. Der Stadtrat von Neustadt hat entschieden, den Knotenpunkt an der B39 und K6 neu zu gestalten, um die Verkehrssicherheit zu verbessern. Geplant ist laut Pfalz Express der Rückbau von der Abbiegespur und der Verkehrsinsel sowie eine Verlegung des Radwegs. Die Kosten werden gemeinsam vom Bund und der Stadt getragen. Die Stadt übernimmt rund 53.000 Euro. Die Bauarbeiten beginnen voraussichtlich in den Sommerferien. Eine Umleitung wird eingerichtet. In Landau hat die Sparkasse Südpfalz gestern den Spatenstich für ihren neuen Hauptstandort gesetzt. Das Projekt ist Teil einer größeren Investitionsstrategie und soll nachhaltig umgesetzt werden. Künftig sollen gegenüber dem Hauptbahnhof rund 400 Mitarbeiter arbeiten. Was mit den bisherigen Standorten in Landau passiert, jetzt von Vorstandsvorsitzenden Sven Larsen.
2: Wir planen in der Ostbahnstraße, unserer großen Kundenstelle, den Verkauf des Objektes. Dort gibt es auch schon einen Interessent, aber wir werden da jetzt in einen Verkaufsprozess starten. Interessent ist die Stadt Landau, die eigentlich einen Neubau geplant hatten für einzelne Abteilungen. Die Marie-Curie-Straße, die Zentrale, die wollen wir im Eigentum behalten, nicht mehr als Sparkasse nutzen, aber dann vermieten.
1: An der K14 zwischen Hasloch und Lachen-Speyerdorf ist der Radweg wegen Tiefbauarbeiten seit gestern gesperrt. Laut Kreisverwaltung Bad Dürkheim dauern die Arbeiten voraussichtlich bis Mitte August. Für Radfahrer ist eine entsprechende Umleitung ausgeschildert. Verkehrsteilnehmer müssen mehr Zeit einplanen. In Annweiler bleibt die Rattenplage an der Kita Arche Noah trotz Maßnahmen weiter ein Problem. Laut Rheinpfalz hat der Kreis ein Nachbargrundstück nun räumen lassen, von dem die Ratten immer wieder kommen. Die Kita muss ihren Alltag weiterhin einschränken. Der Spielplatz wird regelmäßig kontrolliert. Eine dauerhafte Lösung ist bislang nicht in Sicht. Und das Beste kommt zum Schluss. Ab Juli wird der Diakon Paul Nowicki pädagogischer Geschäftsführer der Kita GmbH Bistum Speyer. Das dreiköpfige Führungsteam mit Joachim Vatter und Olga Schor ist damit wieder vollständig. Herzlichen Glückwunsch.
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4: Es regnet in der Südpfalz, die Toskana Deutschlands, die ja, kommt gerade ihrem Namen nicht so wirklich hinterher aktuell. Es ist doch sehr nass draußen und auch etwas unbequem. Leider Gottes morgen ein sehr ähnliches Bild, bis zu 20 Grad zwar, aber weitestgehend grau, immer wieder Niesel. Morgen schaut die Sonne zumindest ab und zu mal vorbei, sowohl morgens, mittags als auch abends gibt es ab und zu mal so einen kleinen Sneak Peek, wie wir es denn haben können. Wenn es schön wäre. Richtung Wochenende wird es dann tatsächlich auch wieder besser. Da dann auch wieder weit über 20 Grad und deutlich mehr Sonne. Jetzt heißt es erstmal durchhalten.
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4: Momentan hält sich der Feierabendverkehr noch in Grenzen. Aktuell kommt ihr gut durch. Gute und sichere Fahrt.
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4: Und mit Frederik Stübing. Und wir haben es heute überall drin. Gestern gab es eine ganz große Einweihung in Landau. Eines der verloren geglaubten Bauprojekte wird nun endlich doch angegangen. Das ehemalige Stadttor wird jetzt zur Sparkassenzentrale. Direkt gegenüber vom Bauhof, direkt auf dem ehemaligen Kaufhof, gegenüber vom Bahnhof, so rum. Das Loch verschwindet. Wann, wie, was und wie das eigentlich so aussehen soll. Gleich mehr.
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0: Die Imagine Dragons und Radioactive im Antenne Supermix. Und wir kennen es ja mittlerweile alle. Die größten Baustellen bei uns, die bleiben oft am längsten. Sei es die Hertie-Ruine in Neustadt oder eben das große Baggerloch gegenüber vom Landauer Hauptbahnhof. Und genau da gibt es endlich Licht am Ende des Tunnels. Die Sparkasse baut jetzt eine neue Zentrale mit dem Titel Unser Daheim. Wir sprechen mit Sven Larsen, einem der Vorstandsvorsitzenden. Was bedeutet denn Unser Daheim?
1: Das drückt aus, was hier entstehen soll. Ein Ort, an dem 400 Kolleginnen und Kollegen der Sparkasse arbeiten werden. Ein Ort, an dem die Kundinnen und Kunden der Sparkasse Südpfalz aus der ganzen Südpfalz hier zusammenkommen, Beratung erfahren, Service erfahren, der auch diese Emotionalität ausdrückt, die uns hier in der Südpfalz ausmacht, dass man in der Südpfalz zusammenhält, dass man in der Südpfalz auf sich, auch gegenseitig auf sich achtet. Das drückt der Helm aus.
0: Ja, eigentlich hätte dort ja das Landauer Stadttor gebaut werden sollen. Jetzt kommt irgendwie doch alles anders. Was bedeutet die Möglichkeit denn für die Sparkasse?
1: Eine ja, sicherlich auf lange Zeit einmalige Chance, in ganz zentraler Lage, mitten in Landau, mitten in der Südpfalz, gegenüber vom Bahnhof, wo alle Verkehrsknoten, ein ganz großer Verkehrsknotenpunkt hier in der Südpfalz auch neu zu bauen, ein neues Sparkassengebäude zu bauen, die Zentrale und die große Kundenstelle zusammenzuführen und hier ein neues Daheim zu schaffen.
0: Ja, auch bei den Banken wird ja die Digitalisierung immer schneller vorangetrieben. Was heißt das denn für euer neues Daheim?
1: Hier werden wir dann an dem Standort, wenn wir neu planen, natürlich ganz andere Maßstäbe setzen können. Wir werden die Verbindung aus Digitalen persönlich hier in der Gestaltung der Räume nochmal herausstellen können. Wir haben über die digitalen Services, die wir haben, die wir an einzelnen Geschäftsstellen jetzt schon ausprobieren, in Verbindung mit persönlichem Service, schon gute Erfahrungen gemacht. Und das werden wir hier noch deutlich, deutlich ausbauen.
0: Das klingt doch spitze. Ende 2028 soll die neue Sparkassenzentrale gegenüber vom Landauer Hauptbahnhof dann schon fertig sein. Ob das bei der Vorgeschichte von dem Bauloch diesmal besser klappt?
2: Schauen wir mal, was wird.
3: Was wird?

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0: Gleich schon 5 Uhr, das heißt Feierabend in dem Antenneland. Wir checken mal kurz die Temperaturen für euch draußen.
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0: Dick anziehen müsst ihr euch nicht, das kann ich schon mal verraten. 16 Grad aktuell bei euch in Zeiskamp, 16 Grad in Flemlingen, 17 Grad in Speyer. Mehr Wetter gleich.
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3: Ich bin Thomas Bleski. Kerzen, Blumen und stille Anteilnahme prägen heute das Bild in der Leipziger Innenstadt nach der tödlichen Amokfahrt. Während die Stadt der Opfer gedenkt, laufen die Ermittlungen weiter.
4: Was genau den Mann dazu brachte, mit seinem Auto durch die Fußgängerzone zu rasen, ist weiter unklar. Von einem politischen oder religiösen Motiv gehen die Ermittler aktuell aber nicht aus. Bei der Amokfahrt waren 2 Menschen getötet und viele teilweise schwer verletzt worden. Die Stadt Leipzig will nun auch prüfen, ob die Sicherheitsvorkehrungen in der Innenstadt ausreichen. Der Täter konnte offenbar ohne Hindernisse wie etwa Poller in die Fußgängerzone hineinfahren. Thomas Brock, Nachrichtenredaktion.
3: Das IFO-Institut sieht beim Tankrabatt in den ersten Tagen nur eine teilweise Weitergabe an den Zapfsäulen. Beim Diesel seien von 17 Cent Steuersenkung je Liter im Schnitt nur 4 Cent angekommen, bei Superbenzin rund 12 Cent hieß es. Grundlage ist ein Vergleich der Spritpreise in Deutschland und Frankreich. Die Branche widerspricht, der Rabatt werde voll weitergegeben. Der Impfstoffhersteller BioNTech plant die Schließung mehrerer Produktionsstandorte. Insgesamt fast 1.900 Stellen könnten von den Einschnitten betroffen sein, kündigte das Management des Unternehmens in Mainz an.
5: Bis Ende kommenden Jahres sollen die Niederlassungen in Ida, Oberstein, Marburg und Tübingen geschlossen werden. Ein Produktionsstandort in Singapur schon bis Ende März 27. Grund: zu wenig Aufträge und zu hohe Kosten. Außerdem sinken die Umsätze vor allem bei den Covid-Impfstoffen. BioNTech hat zuletzt nach eigenen Angaben mehr als 500 Millionen Euro Verlust gemacht. In dieser Größenordnung sollen sich auch die jährlichen Einsparungen bewegen, wenn bis 2029 alle geplanten Maßnahmen vollständig umgesetzt sind. Thomas Thonfeld, Nachrichtenredaktion.
3: Die Deutsche Post AG will ihren Konzernnamen ablegen und künftig unter DHL firmieren. Einen entsprechenden Antrag stellte der Vorstand auf der Hauptversammlung in Bonn. Die Zustimmung gilt als sicher, der Namenswechsel soll zum 1. September wirksam werden. Künftig steht Deutsche Post AG nur noch für das Deutschlandgeschäft mit Briefen und Paketen. Der Konzern reagiert damit auf die wachsende Bedeutung des internationalen Logistikgeschäfts. Aus der Politik kam Kritik an dem Vorhaben des Postdienstleisters, sich auf Konzernebene von seinem historischen Namen zu trennen.
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6: Mit Maja Wendland, einen schönen Dienstag. Die Sparkasse Südpfalz hat gestern den Spatenstich für ihren neuen Hauptstandort in Landau gesetzt. Der Neubau entsteht direkt gegenüber dem Hauptbahnhof. Künftig sollen dort rund 400 Mitarbeiter arbeiten. Der ehemalige Standort in der Ostbahnstraße soll verkauft und die Zentrale in der Marie-Curie-Straße vermietet werden. Eine gefährliche Einmündung in Geinsheim wird umgebaut. Der Knotenpunkt an der B39 und der K6 wird neu gestaltet, um die Verkehrssicherheit zu verbessern. Das hat der Stadtrat von Neustadt entschieden. Geplant sind laut Pfalz-Express der Rückbau von der Abbiegespur und der Verkehrsinsel sowie eine Verlegung des Radwegs. Die Kosten liegen bei 53.000 Euro. Die Bauarbeiten beginnen voraussichtlich in den Sommerferien.
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0: Grau und verregnet, das ist das Zwischenfazit und auch der restliche Ausblick für den Dienstag. Leider Gottes gibt es heute keine Kehrtwende mehr am Wettertrend. Eher noch schlimmer, es wird kälter und es bleibt stark bewölkt. Bei vereinzeltem Dieselregen immer mal wieder verteilt übers Antenneland. Morgen ein relativ ähnliches Bild in der Nacht. Mild bei Tiefstwerten von 11 Grad, morgen dann bis zu 20, aber auch hier weitestgehend bewölkt und vernieselt. Hier kommt aber zwischendurch zumindest mal ein bisschen die Sonne raus. Das sind die guten Nachrichten. In Richtung Wochenende wird es dann wieder deutlich schöner. Der Donnerstag erstmal dann doch nochmal unangenehm ab da, aber deutlich, deutlich besser.
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0: Momentan auf den Straßen der Berufsverkehr im Gange. Noch fließt es aber weit. Es geht überall gut. Ihr kommt relativ gut durch. Euch eine gute und sichere Fahrt.
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0: Und mit Frederik Stübing. Und um kurz nach fünf ist es endlich soweit. Wir können hier offiziell gemeinsam in den Feierabend gehen. Der wird zelebriert hier perfekt mit unserem Star-DJ Enrico Ostendorf. Und dem Feierabend-Mix hier bei der Antenne. Besseren Start gibt es, glaube ich, kaum.

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1: Mit Maja Wendland einen schönen Dienstag. In Landau hat die Sparkasse Südpfalz gestern den Spatenstich für ihren neuen Hauptstandort gesetzt. Das Projekt ist Teil einer größeren Investitionsstrategie und soll nachhaltig umgesetzt werden. Künftig sollen gegenüber dem Hauptbahnhof rund 400 Mitarbeiter arbeiten. Was mit den bisherigen Standorten in Landau passiert, jetzt von Vorstandsvorsitzenden Sven Larsen.
2: Wir planen in der Ostbahnstraße, unserer großen Kundenstelle, den Verkauf des Objektes. Dort gibt es auch schon einen Interessent, aber wir werden da jetzt in einen Verkaufsprozess starten. Interessent ist die Stadt Landau, die eigentlich einen Neubau geplant hatten für einzelne Abteilungen. Die Marie-Curie-Straße, die Zentrale, die wollen wir im Eigentum behalten, nicht mehr als Sparkasse nutzen, aber dann vermieten.
1: In Geinsheim wird eine gefährliche Einmündung umgebaut. Der Stadtrat von Neustadt hat entschieden, den Knotenpunkt an der B39 und K6 neu zu gestalten, um die Verkehrssicherheit zu verbessern. Geplant ist laut Pfalz-Express der Rückbau von der Abbiegespur und der Verkehrsinsel sowie eine Verlegung des Radwegs. Die Kosten werden gemeinsam vom Bund und der Stadt getragen. Die Stadt übernimmt rund 53.000 Euro. Die Bauarbeiten beginnen voraussichtlich in den Sommerferien. Eine Umleitung wird eingerichtet. In Annweiler bleibt die Rattenplage an der Kita Arche Noah trotz Maßnahmen weiter ein Problem. Laut Rheinpfalz hat der Kreis ein Nachbargrundstück nun räumen lassen, von dem die Ratten immer wieder kommen. Die Kita muss ihren Alltag weiterhin einschränken. Der Spielplatz wird regelmäßig kontrolliert. Eine dauerhafte Lösung ist bislang nicht in Sicht. An der K14 zwischen Hasloch und Lachen-Speyerdorf ist der Radweg wegen Tiefbauarbeiten seit gestern gesperrt. Laut Kreisverwaltung Bad Dürkheim dauern die Arbeiten voraussichtlich bis Mitte August. Für Radfahrer ist eine entsprechende Umleitung ausgeschildert. Verkehrsteilnehmer müssen mehr Zeit einplanen. Und das Beste kommt zum Schluss. Die Stiftung für Kultur, Soziales, Umwelt und Bildung in Bad Dürkheim hat ihre Erlöse gespendet. 34.000 Euro an Fördergeldern gehen an Vereine, Einrichtungen, Schulen und Projekte im Landkreis. Gerne mehr davon.
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4: Grau und nass ist es heute leider nach wie vor draußen und das ändert sich auch in den letzten paar Sonnenstunden heute am Dienstag nicht mehr, wobei Sonne ja auch ein bisschen ironisch gemeint ist. Wir sehen sie heute nämlich überhaupt nicht mehr. Es bleibt grau und vernieselt. In der Nacht dann ähnliches Bild, weitestgehend trocken, aber bei Tiefstwerten von 11 Grad dafür mild. Morgen, ja, wieder nass, ähnliches Bild. Die Morgenstunden sehen noch relativ trocken aus, da kommt sogar ab und zu mal die Sonne raus. Bis zu 20 Grad bleibt es zwar temperaturlich angenehm, aber auch da gibt es dann im Verlauf des Tages viel Regen. Beziehungsweise viel Nieselregen mit noch dickeren Wolken am Himmel. Erst ab Donnerstag wird es dann wieder ein wenig trockener.
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4: Auf den Straßen ist es heute nach wie vor entspannt. Falls ihr noch irgendwelche Meldungen habt, Staus, Flitzer, Blitzer oder mehr, dann ruft unbedingt an bei uns unter der 06341 94 8 94 8. Gute Fahrt.
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4: Und gleich wird's für euch Bastille mit Pompeii, einen absoluten Klassiker. Ray Garvey, Free Like the Ocean haben wir davor auch noch für euch. Hier im Antenne Supermix um kurz nach 17:30. Schönen Dienstag euch.

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1: Wir haben es gleich schon 18 Uhr, das heißt, wir werfen einen schnellen Blick auf die Temperaturen aktuell im Mannschaine Lounge.
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1: Es ist immer noch mild, aber jetzt nicht gerade angenehm. Ich glaube, das trifft es ganz gut. Aktuell 16 Grad bei euch in Rolzheim, 16 Grad in Heinfeld, 17 Grad gibt es bei euch in Germersheim. Mehr Wetter gleich.
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3: Ich bin Thomas Bleskin. Der Amokfahrer von Leipzig ist nur wenige Tage vor seiner Tat in einer psychiatrischen Einrichtung stationär behandelt worden. Das bestätigte das Sozialministerium in Dresden. Demnach hielt sich der 33-Jährige auf eigenen Wunsch in der Klinik auf.
4: Warum genau der Mann in Behandlung war, ist nicht bekannt. Laut Sozialministerium gab es aber keinen Grund, ihn am Verlassen der Klinik zu hindern. Es habe keinen Hinweis auf Eigen- oder Fremdgefährdung gegeben. Nach Angaben der Ermittler war der Mann aber schon Polizei bekannt, unter anderem wegen Beleidigungen, aber nicht wegen körperlicher Gewalt. Der 33-Jährige war gestern mit einem Auto durch die Leipziger Innenstadt gerast. Zwei Menschen starben, es gab viele Verletzte. Das Motiv für die Tat ist noch unklar. Thomas Brock, Nachrichtenredaktion.
3: Bundesverkehrsminister Patrick Schnieder schließt eine Verlängerung des Tankrabatts nicht grundsätzlich aus. Man werde schauen, was erforderlich ist, damit das Tanken für alle bezahlbar bleibt, sagte der CDU-Politiker dem Redaktionsnetzwerk Deutschland.
5: Viele können schlichtweg nicht auf das Auto verzichten. Das gilt für Berufspendler, Fahrdienste, aber auch Teile der Wirtschaft wie Speditionen. Sie alle bräuchten in der aktuellen Lage Unterstützung. Insofern sei der Tankrabatt ein wichtiges Signal und die richtige Entscheidung, so Schnieder. Man werde die Lage im Blick behalten und nach den zwei Monaten schauen, was noch erforderlich sei. Solange, bis Ende Juni, gilt eine Steuersenkung für Benzin und Diesel von knapp 17 Cent pro Liter. Noch kommt die allerdings nicht in vollem Umfang bei den Autofahrern an. Diana Kramer, Nachrichtenredaktion.
3: Jens Spahn bleibt Vorsitzender der Bundestagsfraktion von CDU und CSU. Die Abgeordneten bestätigten ihn ein Jahr nach seinem Amtsantritt mit großer Mehrheit bis zum Ende der Legislaturperiode im Amt. Ein Fraktionssprecher gab das Ergebnis mit 86% an. Im vergangenen Jahr hatte Spahn noch 91% erzielt. Die wohl schwierigste Nagelprobe hatte Spahn im Herbst zu meistern, als die Junge Union den Aufstand gegen das Rentengesetz von SPD-Arbeitsministerin Bärbel Baas probte. Mit einem offiziellen Übernahmeangebot erhöht die UniCredit den Druck auf die Commerzbank. Wie angekündigt, machte die italienische Großbank ihr Kaufangebot für sämtliche Anteile des DAX-Konzerns offiziell. Bis zum Ablauf des 16. Juni will sich die UniCredit, die bereits knapp 30% der Commerzbank-Aktien kontrolliert, weitere Anteile sichern.
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6: Mit Maja Wendland, einen schönen Dienstag. Eine gefährliche Einmündung in Gainsheim wird umgebaut. Der Knotenpunkt an der B39 und der K6 wird neu gestaltet, um die Verkehrssicherheit zu verbessern. Das hat der Stadtrat von Neustadt entschieden. Geplant sind laut Pfalz-Express der Rückbau von der Abbiegespur und der Verkehrsinsel sowie eine Verlegung des Radwegs. Die Kosten liegen bei 53.000 Euro. Die Bauarbeiten beginnen voraussichtlich in den Sommerferien. Die Sparkasse Südpfalz hat gestern den Spatenstich für ihren neuen Hauptstandort in Landau gesetzt. Der Neubau entsteht direkt gegenüber dem Hauptbahnhof. Künftig sollen dort rund 400 Mitarbeiter arbeiten. Der ehemalige Standort in der Ostbahnstraße soll verkauft und die Zentrale in der Marie-Curie-Straße vermietet werden.
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1: Noch ist es unangenehm heute am Dienstag. Leider bleibt der Dienstag auch erstmal noch so. Wir bekommen leider keine Sonne mehr zu sehen heute wahrscheinlich. Es bleibt relativ stark bewölkt und auch örtlich kann es immer mal wieder zu Niesel kommen. In der Nacht ist es dann relativ trocken und auch mild bei Tiefstwerten von gerade mal 11 Grad. Das ist völlig im Rahmen. Morgen starten wir trocken. Bis in die Mittagspause rein bleibt es eigentlich auch erstmal so. Trotzdem relativ stark bewölkt. Dann fängt es auch an zu regnen. Es wird windiger. Alles in allem kein angenehmer Tag morgen, ähnlich wie heute. Bei bis zu 20 Grad spielen zumindest die Temperaturen mit. Ab Donnerstag wird es dann endlich wieder ein bisschen trockener und vielleicht auch einen Moment sonniger.
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1: Es staut sich. Achtung, Vorsicht bitte, auf der A65 Landau Richtung Ludwigshafen zwischen Hasloch und dem Kreuz Mutterstadt. Dort liegen Reifenteile auf der Fahrbahn, also bitte ganz besonders vorsichtig fahren, noch nicht geräumt, sonst kommt ihr aktuell gut durch. Gute und sichere Fahrt.
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1: Und Frederik Stübing und alle, die es mit dem ersten FC Kaiserslautern gut halten, die haben schwere Wochen hinter sich, auch wenn es um nichts mehr geht. Enttäuscht die Mannschaft doch gerade ziemlich und es kommt noch dicker. Einige Spieler verlassen den Verein jetzt schon sicher zur Sommerpause. Also da gibt es einige wichtige Abgänge. Wir leiten euch gleich ab nach zwei Songs um kurz nach 6:00.

Das Wetter, das macht alles andere als positive Stimmung hier in Landau und Neustadt. Ähnlich wie der erste FC Kaiserslautern aktuell bei den Fußballfans. Mensch, was ein Übergang hier. Ja, die Lautrer, die haben am Wochenende sich mal wieder ein kleines Fauxpas geleistet. In Dresden auswärts ein desaströses Spiel geliefert und am Ende mit 1:0 völlig verdient verloren. Das kann man, glaube ich, gar nicht anders sagen. Man könnte sagen, der Betze brennt aktuell wieder so ein bisschen, aber nicht aus Leidenschaft, sondern aus Zorn. Und auch von den Spielern gab es jetzt schon einige, wegweisende Entscheidungen für die nächste Saison. Noch sind ja 2 Tage zu spielen. Jetzt wurde aber klar, 2 fast schon legendäre mittlerweile Spieler, die unter anderem auch teilweise noch beim Aufstieg mit dabei waren, verlassen den Verein. Unter anderem Daniel Hanslick, der ja keine große Rolle mehr gespielt hat seit spätestens dem Wechsel von auf Thorsten Lieberknecht und dem Wechsel von Ivan Pretein, Norman Bazett. Der wurde im Sturm einfach irgendwann ersetzt, auch von Mergim Berisha. Und ein weiterer Spieler geht. Kenny Prinz Redondo, der Dribbelkünstler von Betzenberg, konnte nach schwerer Verletzung überhaupt nicht mehr an seine Leistungen anknüpfen. Auch der wird die Lautra im Sommer verlassen. Und ganz neu, vermutlich der schwerste Abgang von allen, Luca Sierch, vor 3 Jahren aus der Regionalliga gekommen. Hat sich mittlerweile als absoluter Stammspieler etabliert, spielt eine sehr, sehr gute Saison, wahrscheinlich noch mit die beste aller Spieler, kann eigentlich alles spielen, was geht, Sympathieträger, der wird den Verein wohl in Richtung Bundesliga verlassen. Na super, ja, da wollen die Lautra eigentlich auch hin, ganz ehrlich, so wie es aktuell läuft, doch eher unwahrscheinlich, jetzt noch mit 3 eigentlich Sympathieträgern weniger an die nächste Saison, das könnte richtig wild werden.

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1: Mit Maja Wendland, einen schönen Dienstag. In Geinsheim wird eine gefährliche Einmündung umgebaut. Der Stadtrat von Neustadt hat entschieden, den Knotenpunkt an der B39 und K6 neu zu gestalten, um die Verkehrssicherheit zu verbessern. Geplant ist laut Pfalz Express der Rückbau von der Abbiegespur und der Verkehrsinsel sowie eine Verlegung des Radwegs. Die Kosten werden gemeinsam vom Bund und der Stadt getragen. Die Stadt übernimmt rund 53.000 Euro. Die Bauarbeiten beginnen voraussichtlich in den Sommerferien. Eine Umleitung wird eingerichtet. In Landau hat die Sparkasse Südpfalz gestern den Spatenstich für ihren neuen Hauptstandort gesetzt. Das Projekt ist Teil einer größeren Investitionsstrategie und soll nachhaltig umgesetzt werden. Künftig sollen gegenüber dem Hauptbahnhof rund 400 Mitarbeiter arbeiten. Was mit den bisherigen Standorten in Landau passiert, jetzt von Vorstandsvorsitzenden Sven Larsen.
2: Wir planen in der Ostbahnstraße, unserer großen Kundenstelle, den Verkauf des Objektes. Dort gibt es auch schon einen Interessent, aber wir werden da jetzt in einen Verkaufsprozess starten. Interessent ist die Stadt Landau, die eigentlich einen Neubau geplant hatten für einzelne Abteilungen. Die Marie-Curie-Straße, die Zentrale, die wollen wir im Eigentum behalten, nicht mehr als Sparkasse nutzen, aber dann vermieten.
1: An der K14 zwischen Hasloch und Lachen-Speyerdorf ist der Radweg wegen Tiefbauarbeiten seit gestern gesperrt. Laut Kreisverwaltung Bad Dürkheim dauern die Arbeiten voraussichtlich bis Mitte August. Für Radfahrer ist eine entsprechende Umleitung ausgeschildert. Verkehrsteilnehmer müssen mehr Zeit einplanen. In Annweiler bleibt die Rattenplage an der Kita Arche Noah trotz Maßnahmen weiter ein Problem. Laut Rheinpfalz hat der Kreis ein Nachbargrundstück nun räumen lassen, von dem die Ratten immer wieder kommen. Die Kita muss ihren Alltag weiterhin einschränken. Der Spielplatz wird regelmäßig kontrolliert. Eine dauerhafte Lösung ist bislang nicht in Sicht. Und das Beste kommt zum Schluss. Ab Juli wird der Diakon Paul Nowicki pädagogischer Geschäftsführer der Kita GmbH Bistum Speyer. Das dreiköpfige Führungsteam mit Joachim Vatter und Olga Schor ist damit wieder vollständig. Herzlichen Glückwunsch.
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4: Es ist grau, es ist immer noch ein bisschen vernieselt, aber der Regen hat zumindest jetzt gerade aufgehört im Antenneland. Leider bleibt der Dienstag heute sonst auch echt durchwachsen. Immer mal wieder sind kleinere Schauer auch im späteren Abend möglich. In der Nacht wird es dann ja, zumindest mal trocken und relativ mild bei Tiefstwerten von 11 Grad. Fast schon angenehm. Der Morgen startet dann wirklich schön, es wird sonnig, die Wolken ziehen dann aber relativ schnell auf, spätestens zur Mittagszeit wird es dann richtig dicht am Himmel. Gegen Abend gibt es dann starken Niederschlag. Da wird es dann echt ein wenig unschön. Bei Maxi-Werten von 19 Grad können wir uns aber auch da zumindest mal nicht über die Temperaturen beschweren.
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4: Auf den Straßen ist es heute ziemlich angenehm. Ich habe aktuell keine Meldungen mehr für euch. Ihr kommt gut an, gute und sichere Fahrt.
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4: Und für euch mit One Republic und Counting Stars. Es wird heute vielleicht schwer bei bedecktem Himmel. Glockenbach und Declan J. Donovan mit Better Days gibt's auch noch im Antenne Supermix um kurz nach 6:30. Schönen Dienstag. Feierabend euch.

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1: Zum Xetra-Schluss in Frankfurt hatte der DAX spürbar zugelegt. Am Abend notierte das Börsenbarometer bei 24.401 Punkten. Das waren 1,7% mehr als gestern. Da war ja der DAX deutlich abgerutscht. Anders als gestern sind heute die Ölpreise gefallen und die New Yorker Börse eröffnete mit steigenden Kursen. Die italienische Großbank UniCredit hat wie erwartet ein Übernahmeangebot für die Commerzbank abgegeben, das die Börsianer allerdings als zu niedrig bewerten angesichts des Aktienkurses der Commerzbank. Die Italiener müssen da wohl noch deutlich nachbessern. Die Commerzbank-Aktie legte heute angesichts dieser Situation um 4% zu. Weitere Favoriten hießen Infineon und Siemens. Klar im roten Bereich dagegen Fresenius Medical Care, Fresenius und Deutsche Börse. Der Euro notierte am Abend bei 1,1710 etwas höher. Aus Frankfurt, Klaus Bente.
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1: Ich bin Thomas Bleskin. Einen Tag nach der Amokfahrt in der Leipziger Innenstadt haben mehrere hundert Menschen in einer ökumenischen Andacht der Opfer gedacht. In der Nikolaikirche sagte Oberbürgermeister Burkhard Jung mit Blick auf die Sicherheitsdebatte, Städte könnten nicht zu Festungen umgebaut werden. Gestern war ein 33-Jähriger mit einem Auto durch die Fußgängerzone gefahren. Dabei wurden zwei Menschen getötet und etliche verletzt. Ein Ermittlungsrichter ordnete inzwischen die Unterbringung des Mannes in einem psychiatrischen Krankenhaus an. Jens Spahn bleibt Vorsitzender der Bundestagsfraktion von CDU und CSU. Die Abgeordneten bestätigten ihn ein Jahr nach seinem Amtsantritt mit großer Mehrheit bis zum Ende der Legislaturperiode im Amt. Ein Fraktionssprecher gab das Ergebnis mit 86% an. Im vergangenen Jahr hatte Spahn noch 91% erzielt.
2: Ein respektables Ergebnis für Jens Spahn, der ja einen schwierigen Start im damals neuen Amt hatte. Erst die geplatzte Wahl der SPD-Kandidatin fürs Bundesverfassungsgericht, die vor allem ihm angelastet wurde, weil er den Widerstand in den eigenen Reihen nicht rechtzeitig erkannt hatte. Dann der Aufstand der Jungen Union gegen das Rentengesetz, als Spahn mit viel Aufwand die Mehrheit in den eigenen Reihen organisieren musste. Seitdem gilt sein Rückhalt in der Fraktion aber als stabil und das drückt sich jetzt auch in der souveränen Wiederwahl aus. Thomas Thonfeld, Berlin.
1: Das IFO-Institut sieht beim Tankrabatt in den ersten Tagen nur eine teilweise Weitergabe an den Zapfsäulen. Grundlage ist ein Vergleich der Spritpreise in Deutschland und Frankreich.
3: Besonders groß ist der Unterschied beim Diesel. Der wurde laut IFO-Institut in den ersten 3 Tagen des Tankrabatts im Schnitt nur 4 Cent billiger. Bei Superbenzin waren es immerhin 12 Cent. Es ist zwar auch für die Experten schwer, genau zu sagen, wie die schwankenden Preise zustande kommen und wie groß der Einfluss von Maßnahmen wie dem Tankrabatt ist. Zuvor hatten aber auch schon der ADAC und Verbraucherschützer kritisiert, dass die Steuersenkung nur teilweise bei den Autofahrern ankommt. Thomas Brock, Berlin.
1: Die Deutsche Post AG will ihren Konzernnamen ablegen und künftig unter DHL firmieren. Einen entsprechenden Antrag stellte der Vorstand auf der Hauptversammlung in Bonn. Die Zustimmung gilt als sicher, der Namenswechsel soll zum 1. September wirksam werden. Künftig steht Deutsche Post AG nur noch für das Deutschlandgeschäft mit Briefen und Paketen. Der Konzern reagiert damit auf die wachsende Bedeutung des internationalen Logistikgeschäfts.
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1: Ich bin Thomas Bleskin. Der Amokfahrer von Leipzig ist nur wenige Tage vor seiner Tat in einer psychiatrischen Einrichtung stationär behandelt worden. Das bestätigte das Sozialministerium in Dresden. Demnach hielt sich der 33-Jährige auf eigenen Wunsch in der Klinik auf.
2: Warum genau der Mann in Behandlung war, ist nicht bekannt. Laut Sozialministerium

0: Ministerium gab es aber keinen Grund, ihn am Verlassen der Klinik zu hindern. Es habe keinen Hinweis auf Eigen- oder Fremdgefährdung gegeben. Nach Angaben der Ermittler war der Mann aber schon Polizei bekannt, unter anderem wegen Beleidigungen, aber nicht wegen körperlicher Gewalt. Der 33-Jährige war gestern mit einem Auto durch die Leipziger Innenstadt gerast. Zwei Menschen starben, es gab viele Verletzte. Das Motiv für die Tat ist noch unklar. Thomas Brock, Nachrichtenredaktion.
1: Bundesverkehrsminister Patrick Schnieder schließt eine Verlängerung des Tankrabatts nicht grundsätzlich aus. Man werde schauen, was erforderlich ist, damit das Tanken für alle bezahlbar bleibt, sagte der CDU-Politiker dem Redaktionsnetzwerk Deutschland.
2: Viele können schlichtweg nicht auf das Auto verzichten. Das gilt für Berufspendler, Fahrdienste, aber auch Teile der Wirtschaft wie Speditionen. Sie alle bräuchten in der aktuellen Lage Unterstützung. Insofern sei der Tankrabatt ein wichtiges Signal und die richtige Entscheidung, so Schnieder. Man werde die Lage im Blick behalten und nach den zwei Monaten schauen, was noch erforderlich sei. Solange, bis Ende Juni, gilt eine Steuersenkung für Benzin und Diesel von knapp 17 Cent pro Liter. Noch kommt die allerdings nicht in vollem Umfang bei den Autofahrern an. Diana Kramer, Nachrichtenredaktion.
1: Jens Spahn bleibt Vorsitzender der Bundestagsfraktion von CDU und CSU. Die Abgeordneten bestätigten ihn ein Jahr nach seinem Amtsantritt mit großer Mehrheit bis zum Ende der Legislaturperiode im Amt. Ein Fraktionssprecher gab das Ergebnis mit 86% an. Im vergangenen Jahr hatte Spahn noch 91% erzielt. Die wohl schwierigste Nagelprobe hatte Spahn im Herbst zu meistern, als die Junge Union den Aufstand gegen das Rentengesetz von SPD-Arbeitsministerin Bärbel Baas probte. Mit einem offiziellen Übernahmeangebot erhöht die UniCredit den Druck auf die Commerzbank. Wie angekündigt, machte die italienische Großbank ihr Kaufangebot für sämtliche Anteile des DAX-Konzerns offiziell. Bis zum Ablauf des 16. Juni will sich die UniCredit, die bereits knapp 30% der Commerzbank-Aktien kontrolliert, weitere Anteile sichern.
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